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1: 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Es ist jetzt 2 Uhr und 2 Minuten.

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1: Ich bin Justin Hamm. Erstmals seit 6 Jahren haben die Fußballer des FC Bayern wieder den DFB-Pokal gewonnen. Im Finale von Berlin triumphierten die Münchner mit einem 3:0 gegen Vorjahressieger Stuttgart. Alle 3 Treffer erzielte Sturmstar Harry Kane in der 2. Halbzeit, ein lupenreiner Hattrick. Insgesamt ist es für die Bayern der 21. DFB-Pokalsieg. Den letzten Triumph gab es aber wie gesagt 2020. Nun ist der Pokalfluch gebrochen. Laut US-Präsident Trump geht es in den Gesprächen mit dem Iran über ein Ende des Krieges voran. Ein Rahmenabkommen sei weitgehend ausgehandelt, so Trump. Kollegin Tina Eck in den USA, was ist denn der Grund für die plötzlichen Fortschritte?
2: Nach den Worten Trumps sehr gute Gespräche mit Vertretern aus den Golfstaaten und der Türkei und er telefonierte auch mit dem israelischen Premier Netanyahu. Die letzten Aspekte und Details werden noch besprochen und festgezurrt, darunter die Öffnung der Straße von Hormuz. Ein 14-Punkte-Plan soll demnach den Rahmen für Verhandlungen zwischen den USA und dem Iran festschreiben und den Krieg formell beenden.
1: Und wir bleiben gleich in den USA. In der Nähe des Weißen Hauses hat es nach Angaben des FBI Schüsse gegeben. Beamte seien vor Ort und unterstützen den Secret Service. Weitere Details blieben erstmal offen. Mehrere US-Medien berichten von Schussgeräuschen in Washington. US-Präsident Trump befand sich zu dem Zeitpunkt im Weißen Haus. An der A7 in Unterfranken ist ein Windrad in Brand geraten. Die örtlichen Feuerwehren sind mit einem Großaufgebot vor Ort. Die A7 wurde zwischen den Anschlussstellen Kitzingen und Markt bereits gesperrt. Noch ist unklar, wie lange der Löscheinsatz und die Sperrung dauern werden. Die Rauchsäule war am Abend kilometerweit zu sehen. Wie es zu dem Brand kam, ist derzeit noch unklar. Die deutsche Eishockeymannschaft hat bei der WM den 2. Sieg eingefahren. Die Chancen auf den Viertelfinaleinzug in der Schweiz sind aber trotz des 6:2-Erfolges gegen Österreich geschwunden. Parallel gewann Konkurrent Lettland gegen die USA. Damit ist das DEB-Team auf noch mehr Schützenhilfe angewiesen. Letzter Gruppengegner ist Großbritannien.
3: Der Autoverkehrsdienst meldet A8. Stuttgart Richtung München. Zwischen Sulz-Emos und Dachau-Fürstenfeldbruck ist der Standstreifen blockiert. Hier besteht Gefahr durch einen defekten PKW. Ihr Autoverkehrsdienst wünscht gute Fahrt.

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1: Ich bin Justin Hamm. Die Fußballer des FC Bayern haben den DFB-Pokal gewonnen. 6 Jahre nach dem letzten Triumph durften die Münchner wieder im Olympiastadion von Berlin feiern. Mit 3:0 besiegte der Rekordchampion den Vorjahressieger Stuttgarts. Bayern-Profi Alexander Pavlovic bei Sky.
2: Natürlich habe ich davon immer geträumt und jetzt erlebe ich das jeden Tag, jede Woche, jeden Monat. Und heute habe ich den Pokal das erste Mal gewonnen und ist ein unbeschreibliches Gefühl und viel besser als in den Träumen.
1: Mann des Abends war einmal mehr Harry Kane, der alle 3 Tore für die Bayern erzielte. Kann die Bundeswehr uns im Ernstfall verteidigen? Die meisten Menschen in Deutschland gehen nicht davon aus, zeigt eine Umfrage im Auftrag der Bild. 72% gingen demnach eher oder gar nicht davon aus, dass die Truppe die Bürgerinnen und Bürger ausreichend schützen kann. Am größten ist die Angst der Befragten vor Cyberangriffen und Desinformation. Zum ersten Mal seit 2020 erhöht der ADAC die Jahresbeiträge und zwar ab dem 1. Januar um 10 bis 35 Euro. Grund dafür sind höhere Kosten für Energie, Personal, Ersatzteile sowie Abschlepp- und Werkstattleistungen, erklärte der Automobilclub. Letztes Jahr machte der ADAC 17 Millionen Euro Verlust. Betroffen von der Erhöhung sind insgesamt 22,7 Millionen Mitglieder. Der Sudetendeutsche Tag erreicht heute mit dem Haupttreffen im tschechischen Brünn seinen Höhepunkt. Als Hauptredner werden der bayerische Ministerpräsident Söder und der Sprecher der sudetendeutschen Volksgruppe Posselt erwartet. Das traditionelle Pfingsttreffen der vertriebenen Sudetendeutschen und ihrer Nachkommen findet erstmals in Tschechien statt. In der Formel 1 bleibt Mercedes das Maß der Dinge. Allerdings ist in Kanada nicht der WM-führende Kimi Antonelli der Schnellste, sondern sein Teamkollege George Russell. Nach dem Sieg im Sprintrennen sicherte er sich in Montreal auch die Pole Position für das morgige Rennen. In der Fahrerwertung liegt Russell aktuell noch 20 Punkte hinter Antonelli.
3: Der Autoverkehrsdienst meldet A8, Stuttgart Richtung München. Zwischen Sulz-Emos und Dachau-Fürstenfeldbruck ist der Standstreifen blockiert. Hier besteht Gefahr durch einen defekten PKW. Ihr Autoverkehrsdienst wünscht gute Fahrt.

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1: 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Die genaue Zeit. Es ist jetzt 4 Uhr und eine Minute.

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1: Ich bin Justin Hamm. Der FC Bayern München hat zum 21. Mal den Fußball-DFB-Pokal gewonnen und eine lange Durststrecke beendet. Mit 3:0 besiegte der Rekordchampion im Finale von Berlin den Vorjahressieger Stuttgart. Sturmstar Harry Kane schnürte in der zweiten Halbzeit einen lupenreinen Hattrick, alle drei Tore. Der unterlegene Stuttgart-Stürmer Dennis Undaff nach dem Spiel bei Sky.
2: Trotzdem muss ich sagen, überwiegt das Positive. Wir haben es wieder geschafft, hierher zu kommen, haben uns trotzdem für die Champions League qualifiziert. Ich glaube, wir können stolz auf uns sein. Natürlich wären wir gerne da, aber das gehört dazu. Wir haben jetzt gegen die beste Mannschaft in Deutschland gespielt, haben lange gut mitgehalten und wie gesagt, hat nur ein bisschen gefehlt.
1: Die Bayern feiern den ersten Pokaltriumph seit 2020. Im Krieg zwischen den USA und dem Iran nähern sich die beiden Seiten offenbar an. Das iranische Außenministerium spricht von kleiner werdenden Differenzen. US-Präsident Trump sieht eine Absichtserklärung so gut wie fertig. Das hatten zuvor auch Diplomaten angekündigt. Seit Wochen verzichten die USA auf Angriffe auf den Iran, um den Krieg diplomatisch zu beenden. Nach dem Großbrand in einer Nürnberger Schulturnhalle gibt es Kritik an Schaulustigen. Helfern zufolge kamen während des Feuers Menschen teilweise mit kleinen Kindern zur Einsatzstelle und standen im Rauch. Das sei extrem gefährlich und blockiere Zufahrtswege, heißt es von Hilfsorganisationen. Sie rufen dazu auf, nicht aus Neugier oder Sensationslust zu Einsatzstellen zu gehen. Der Großbrand ist seit dem Mittag gelöscht. Die Ursache ist immer noch unklar. Nach Schüssen in der Nähe des Weißen Hauses ist ein mutmaßlicher Angreifer tot. Vom Secret Service heißt es, die Person habe eine Waffe aus einer Tasche gezogen und das Feuer eröffnet. Daraufhin hätten Beamte das Feuer erwidert und den Verdächtigen getroffen. Auch ein unbeteiligter Passant wurde während des Schusswechsels verletzt. Der Vorfall wird nun untersucht. Die Filmfestspiele von Cannes sind mit der Verleihung der berüchtigten Goldenen Palme zu Ende gegangen. Der Preis ging dieses Jahr an den rumänischen Regisseur Cristian Mungiu für seinen Film Fjord. Die Hauptrollen wurden von Marvel-Star Sebastian Stan und Renate Reinzweck gespielt. Die Goldene Palme gilt neben dem Oscar und dem Golden Globe als eine der prestigeträchtigsten Auszeichnungen der Filmwelt.
3: Der Autoverkehrsdienst meldet normalen Verkehr in und um München.

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1: 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Die genaue Zeit, es ist jetzt 5 Uhr.

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1: Ich bin Justin Hamm, guten Morgen. Erstmals seit 6 Jahren haben die Fußballer des FC Bayern wieder den DFB-Pokal gewonnen. Im Finale von Berlin triumphierten die Münchner mit einem 3:0 gegen Vorjahressieger Stuttgart. Alle 3 Treffer erzielte Sturmstar Harry Kane in der 2. Halbzeit, ein lupenreiner Hattrick. Insgesamt ist es für die Bayern der 21. DFB-Pokalsieg. Den letzten Triumph gab es aber wie gesagt 2020. Nun ist der Pokalfluch gebrochen. Laut einer Umfrage haben viele Menschen Zweifel an der Verteidigungsfähigkeit Deutschlands. In einer Befragung im Auftrag der Bild glauben nur 17%, dass die Bundeswehr Deutschland im Angriffsfall ausreichend verteidigen könnte. Kollege Uli Reitinger, wovor haben die Menschen denn am meisten Angst?
2: Sorgen vor einem russischen Angriff machen sich laut Umfrage allerdings nur noch 38%. Das waren vor einigen Monaten noch über 50%. Deutlich größer ist die Angst vor digitalen Angriffen. 2/3 der Befragten machen sich Sorgen, dass Cyberangriffe, Sabotageakte oder gezielte Desinformation das Leben in Deutschland beeinträchtigen könnten.
1: Demokratie lebt von Menschen, die mitmachen, heißt es von Bundespräsident Steinmeier. Zum 77. Geburtstag des Grundgesetzes hatte er für gestern den ersten deutschlandweiten Mitmachtag ausgerufen. Künftig soll es jährlich am 23. Mai Angebote von zum Beispiel Vereinen und Kommunen geben, um für das Ehrenamt zu werben. In rund 20 Städten haben viele Menschen den Geburtstag auch genutzt, um für ein AfD-Verbot auf die Straße zu gehen. Der Sudetendeutsche Tag erreicht heute mit dem Haupttreffen im tschechischen Brünn seinen Höhepunkt. Als Hauptredner werden der bayerische Ministerpräsident Söder und der Sprecher der Sudetendeutschen Volksgruppe Posselt erwartet. Das traditionelle Pfingsttreffen der vertriebenen Sudetendeutschen und ihrer Nachkommen findet erstmals in Tschechien statt. In der Formel 1 bleibt Mercedes das Maß der Dinge. Allerdings ist in Kanada bisher nicht der WM-führende Kimi Antonelli der schnellste, sondern sein Teamkollege George Russell. Nach dem Sieg im Sprintrennen sicherte er sich in Montreal auch die Pole-Position für das heutige Rennen. In der Fahrerwertung liegt Russell aktuell 20 Punkte hinter Antonelli.
3: Der Autoverkehrsdienst meldet normalen Verkehr in und um München.
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1: 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Die genaue Zeit, es ist jetzt 6:03.

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1: Ich bin Dominik Schweiger. Guten Morgen. Die Fußballer des FC Bayern haben den DFB-Pokal gewonnen. 6 Jahre nach dem letzten Triumph durften die Münchner wieder im Olympiastadion von Berlin feiern. Mit 3:0 besiegte der Rekordchampion den Vorjahressieger Stuttgart. Bayern-Profi Alexander Pavlovic bei Sky.
2: Natürlich habe ich davon immer geträumt und jetzt erlebe ich das jeden Tag, jede Woche, jeden Monat. Und heute habe ich den Pokal das erste Mal gewonnen und ist ein unbeschreibliches Gefühl und viel besser als in den Träumen.
1: Mann des Abends war einmal mehr Harry Kane, der alle 3 Tore für die Bayern erzielte. Der Iran-Krieg beeinflusst auch unser Leben. Stichwort Spritpreise. Nun hat US-Präsident Trump Hoffnung auf ein absehbares Ende gemacht. Er teilte mit, ein Rahmenabkommen über ein Ende des Krieges sei inzwischen weitgehend ausgehandelt. Als Bestandteil der Vereinbarung nannte Trump auch die Öffnung der Straße von Hormus. Der Iran betonte, weiter die Kontrolle über die wichtige Meerenge zu behalten. Autofahrer in Unterfranken mussten am Abend womöglich einen Umweg in Kauf nehmen. Weil neben der Autobahn ein Windrad in Brand geraten ist, war die A7 zwischen Kitzingen und Marktbreit stundenlang gesperrt. Die Feuerwehr rückte mit einem Großaufgebot an, auch Höhenretter kamen dazu. Weil es in 200 Metern Höhe gebrannt hat, konnte die Feuerwehr erstmal nicht viel ausrichten. Wie es zu dem Brand kam, ist noch unklar. Die Goldene Palme ist nach den Oscars und den Golden Globes eine der wichtigsten Filmauszeichnungen. In diesem Jahr hat der rumänische Regisseur Cristian Mungiu mit seinem Film Fjord den begehrten Preis beim Filmfestival in Cannes bekommen. Von der Jury hieß es, dem Regisseur gelingt mit Fjord ein moralisch vielschichtiges Drama über Familie, Erziehung und kulturelle Konflikte. Die deutsche Eishockeymannschaft hat bei der WM den 2. Sieg eingefahren. Die Chance auf den Viertelfinaleinzug sind aber trotz des 6:2 Erfolges gegen Österreich geschwunden. Parallel gewann Konkurrenz Lettland gegen die USA. Damit ist das DEB-Team auf noch mehr Schützenhilfe angewiesen. Letzter Gruppengegner ist Großbritannien.
3: Der Autoverkehrsdienst meldet normalen Verkehr in und um München.

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1: Ich bin Dominik Schweiger. Guten Morgen. Viele Leute zweifeln offenbar daran, dass sich Deutschland im Fall der Fälle verteidigen kann. In einer INSA-Umfrage für die Bild am Sonntag hat diese Frage nicht mal jeder und jeder Fünfte mit Ja beantwortet. Uli Reitinger mit den Einzelheiten.
2: Selbst Experten hatten wiederholt gesagt, dass es der Bundeswehr an Ausrüstung und Soldaten fehlt. Deshalb wurde der Wehrdienst reformiert und wir rüsten auf. Kanzler Merz will Deutschland zur stärksten Armee Europas machen. Sorgen vor einem russischen Angriff machen sich laut Umfrage allerdings nur noch 38%. Das waren vor einigen Monaten noch über 50%.
1: In der Nähe des Weißen Hauses in Washington hat ein Mann auf Sicherheitsbeamte geschossen. Die wiederum hätten das Feuer erwidert und den Mann getroffen, hieß es. Er ist wenig später im Krankenhaus an seinen Verletzungen gestorben. Beim Schusswechsel ist auch ein Passant angeschossen worden. Unklar ist hier noch, aus welcher Waffe diese Kugel kam. US-Präsident Trump hielt sich während des Vorfalls im Weißen Haus auf. Der ADAC erhöht zum ersten Mal seit 6 Jahren seine Mitgliedsbeiträge. Ab Januar 2027 werden je nach Tarif zwischen 10 und 35 Euro mehr pro Jahr fällig. Als Gründe nennt der Automobilclub gestiegene Kosten, unter anderem für Energie, Personal sowie Abschlepp- und Werkstattleistungen. Der ADAC hatte im vergangenen Geschäftsjahr nach eigenen Angaben einen Verlust von 17 Millionen Euro gemacht. Die Deutsche Bahn will mit umfangreichen Bauarbeiten den Schienenverkehr in Nordostbayern zuverlässiger machen. Geplant sind unter anderem neue Gleise, modernisierte Brücken und die Sanierung eines Bahnübergangs. Für Fahrgäste bedeutet das zwischen Ende Juni und Ende Oktober allerdings Fahrplanänderungen und Ersatzbusse, unter anderem rund um Hof, Weiden, Marktredwitz und Schwandorf. Der FC Bayern hat den DFB-Pokal gewonnen. Gegen Titelverteidiger Stuttgart haben sich die Münchner mit 3:0 durchgesetzt. Für die Bayern ist es der 21. Pokalsieg. Während des Spiels hatten die Fanblöcke mit Pyrotechnik für massiven Rauch im Berliner Olympiastadion gesorgt. Das Spiel musste für mehrere Minuten unterbrochen werden.
3: Der Autoverkehrsdienst meldet normalen Verkehr in und um München.
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1: 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Die genaue Zeit. Es ist jetzt 8 Uhr.

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1: Ich bin Dominik Schweiger. Guten Morgen. Die christlichen Kirchen feiern heute Pfingsten. Das Fest erinnert an die Ausgießung des Heiligen Geistes und gilt als Geburtstag der Kirche. Der Name Pfingsten stammt vom griechischen Wort Pentekoste, also der 50. Gefeiert wird das Fest nämlich rund 50 Tage nach Ostern. Auch der morgige Pfingstmontag ist in Deutschland ein gesetzlicher Feiertag. Mit Blick auf die Fanfeste zur Fußball-Weltmeisterschaft sieht Innenminister Dobrindt momentan keine konkrete Bedrohungslage wegen des Iran-Konflikts. Den Zeitungen der Funke Mediengruppe hat er gesagt, dass die Sicherheitsbehörden die Lage aber sehr genau im Blick behalten, auch gegenüber möglichen extremistischen Gruppen oder einzelnen Personen. Dobrindt hat auch betont, dass sich die Einschätzung jederzeit ändern könne. Vor dem Weißen Haus in Washington ist es an einem Kontrollpunkt zu einem Schusswechsel gekommen. Nach Angaben des Secret Service zog ein Mann eine Waffe und schoss auf Sicherheitskräfte. Die Beamten erwiderten das Feuer. Dabei wurde der Verdächtige tödlich verletzt. Auch ein Passant wurde angeschossen. US-Präsident Trump hielt sich während des Vorfalls im Weißen Haus auf. Autofahrer in Unterfranken mussten am Abend womöglich einen Umweg in Kauf nehmen. Weil neben der Autobahn ein Windrad in Brand geraten ist, war die A7 zwischen Kitzingen und Marktbreit stundenlang gesperrt. Die Feuerwehr rückte mit einem Großaufgebot an, auch Höhenretter kamen dazu. Weil es in 200 Metern Höhe gebrannt hat, konnte die Feuerwehr erstmal nicht viel ausrichten. Wie es zu dem Brand kam, ist noch unklar. Der FC Bayern hat zum 21. Mal den Fußball-DFB-Pokal gewonnen und eine lange Durststrecke beendet. Mit 3:0 besiegte der Rekordchampion im Finale von Berlin den Vorjahressieger Stuttgart. Justin Hamm berichtet.
2: Eindrucksvolle Choreografien der Fans, aber eine recht chancenarme erste Halbzeit mit 0:0 ging es in die Pause. Und dann zeigten sich die Bayern in gewohnter Manier. In der 55. Minute der erste Streich von Harry Kane. Die Bayern drückten und dann traf Kane in der 80. zum zweiten Mal. Per Elfmeter schnürte der Engländer kurz vor Schluss den lupenreinen Hattrick. Der FC Bayern feiert den ersten DFB-Pokalsieg seit 6 Jahren.
3: Der Autoverkehrsdienst meldet normalen Verkehr in und um München.

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3: Es ist ganz genau 9 Uhr und eine Minute geworden. Wir messen 21 Grad in München-Thalkirchen. Somit startet sie die Pfingst-Sonntagsausgabe der Today Morgenwelle.
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1: Ich bin Dominik Schweiger. Guten Morgen. Die klassische SMS verliert in Deutschland immer weiter an Bedeutung. Nach Angaben der Bundesnetzagentur wurden letztes Jahr nur noch rund 2,9 Milliarden Kurznachrichten verschickt. Fast halb so viele wie im Jahr davor. Im Schnitt verschickte jede aktive SIM-Karte nur noch etwa 2 SMS pro Monat. Viele Menschen nutzen stattdessen Messenger-Dienste wie WhatsApp, Signal oder Threema. Viele Leute zweifeln offenbar daran, dass sich Deutschland im Fall der Fälle verteidigen kann. In einer INSA-Umfrage für die Bild am Sonntag hat diese Frage nicht mal jeder und jeder Fünfte mit Ja beantwortet. Uli Reitinger mit den Einzelheiten.
2: Selbst Experten hatten wiederholt gesagt, dass es der Bundeswehr an Ausrüstung und Soldaten fehlt. Deshalb wurde der Wehrdienst reformiert und wir rüsten auf. Kanzler Merz will Deutschland zur stärksten Armee Europas machen. Sorgen vor einem russischen Angriff machen sich laut Umfrage allerdings nur noch 38%. Das waren vor einigen Monaten noch über 50%.
1: In der Nähe des Weißen Hauses in Washington hat ein Mann auf Sicherheitsbeamte geschossen. Die wiederum hätten das Feuer erwidert und den Mann getroffen, hieß es. Er ist wenig später im Krankenhaus an seinen Verletzungen gestorben. Beim Schusswechsel ist auch ein Passant angeschossen worden. Unklar ist hier noch, aus welcher Waffe diese Kugel kam. US-Präsident Trump hielt sich während des Vorfalls im Weißen Haus auf. Der ADAC erhöht zum ersten Mal seit 6 Jahren seine Mitgliedsbeiträge. Ab Januar 2027 werden je nach Tarif zwischen 10 und 35 Euro mehr pro Jahr fällig. Als Gründe nennt der Automobilclub gestiegene Kosten, unter anderem für Energie, Personal sowie Abschlepp- und Werkstattleistungen. Der ADAC hatte im vergangenen Geschäftsjahr nach eigenen Angaben einen Verlust von 17 Millionen Euro gemacht. Die Deutsche Bahn will mit umfangreichen Bauarbeiten den Schienenverkehr in Nordostbayern zuverlässiger machen. Geplant sind unter anderem neue Gleise, modernisierte Brücken und die Sanierung eines Bahnübergangs. Für Fahrgäste bedeutet das zwischen Ende Juni und Ende Oktober allerdings Fahrplanänderungen und Ersatzbusse. Unter anderem rund um Hof, Weiden, Marktredwitz und Schwandorf.
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3: Und der Radio Tude Verkehrsdienst meldet Autobahn A8 München Richtung Salzburg zwischen Holzkirchen Süd und Weyern. Hier ist der rechte Fahrstreifen blockiert nach einem Unfall mit einem Bus, derzeit 4 Kilometer Stau.
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3: Geblitzt wird die von Karstraße in Richtung Stadt auswärts, in Sauerlach die Wolfratshauser Straße, dann die Siebertstraße in München Stadt einwärts, die Ismaninger Straße, in Glonn weiterhin die Zinneberger Straße und in der Ortsdurchfahrt Hugelfing bei Weilheim. Und für weitere Blitze erreichen Sie uns am besten direkt im Studio unter 089 723 2000 723 2000.
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3: Heute scheint wieder den ganzen Tag über die Sonne. Am Nachmittag bilden sich ein paar lockere Wolken. Daraus entstehen im Osten Bayerns vereinzelt Schauer und Gewitter. Die Temperaturen steigen auf 26 bis 32 Grad. Auch morgen und am Dienstag bleibt es sonnig, angenehm warm und meistens trocken. In München, Thalkirchen, in Wellechurchen messen wir derzeit genau 23 Grad. Und zum Abschluss noch die genaue Zeit. Es ist mittlerweile 9 Uhr und 19 Minuten.

9 Uhr und mittlerweile 23 Minuten. Das heißt, in genau 7 Minuten ist es 9:30. Und wie immer am Sonntag, auch am Pfingstsonntag, gibt es 9:30 den Blick ins historische Kalenderblatt. Einmal gehen wir 70 Grad zurück in die Vergangenheit und betrachten den Eurovision Song Contest. Sie wissen schon, l'Allemagne 12 points. Ja, lang ist's her. Und dann befassen wir uns mit einem Baum mitten in der Stadt München. Der hat Stamm, Äste und Zweige, ist 11 Meter hoch, aber hat keine Blätter. Was es damit auf sich hat, auch das klären wir auf beim Blick ins historische Kalenderblatt. Wir tun auch heute wieder was gegen die Kreuzworträtselbildung. Also bleiben Sie noch dabei, die anderen sind auch nicht besser.

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1: 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Heute ist Pfingstsonntag, der 24. Mai. Jetzt der Blick ins historische Kalenderblatt bei Radio Today in der Morgenwelle. Lugano im italienischen Schweizer Kanton Tessin veranstaltete am 24. Mai im Jahr 1956, also heute auf den Tag genau vor 70 Jahren, den ersten Eurovision Song Contest. Der hieß damals nur anders. Es gewann die Schweizerin Lys Assia mit dem Titel Refrain. Die Idee zu einem europäischen Musikwettbewerb hatte 1955 Marcel Besançon, der Vorsitzende der Programmkommission der Europäischen Rundfunkunion, der EBU. Bei der Premiere im Jahr 1956 in Lugano waren Belgien, die Bundesrepublik Deutschland, Frankreich, Italien, Luxemburg, die Niederlande und die Schweiz mit je 2 Titeln vertreten. Für die Bundesrepublik sangen Freddy Quinn, So geht das jede Nacht, und Walter Andreas Schwarz mit Im Wartesaal des großen Glücks. Nach geheimer Abstimmung wurde nur allein der Siegertitel bekannt gegeben. Der Ire Johnny Logan gewann 3-mal als Sänger mit What's Another Year im Jahr 1980 und mit Hold Me Now im Jahr 1987 sowie als Komponist des Siegertitels Why Me im Jahr 1992 für die Sängerin Linda Martin. Für Deutschland gewannen 1982 Nicole mit Ein bisschen Frieden und im Jahr 2010 Lena Meyer-Landrut mit Satellite. Und vor dem Münchner Rückgebäude in der Schwabinger Mandelstraße 3, unmittelbar am Englischen Garten, ragt aus den Steinplatten ein immerhin 11 Meter hoher Baum hervor. Stamm, Äste, Zweige gleißen silbern, polierter Edelstahl, aber keine Blätter. Das Kunstwerk nennt sich Diskrepanz. Im Jahr 2011 gepflanzt sozusagen vom 1966 in New York geborenen Künstler Roxy Payne. Geblitzt wird in der Ortsdurchfahrt von Hugelfing bei Weilheim. Wenn auch Sie Blitzer melden möchten, dann entweder die Freecall-Nummer 0800 Today oder gleich direkt im Studio unter 089 723 2000. 9 Uhr und gleich 32 Minuten, 2 Minuten nach halb 10, Radio Today, die Feiertagsausgabe der Today Morgenwelle.

0: angesagt ist die Pfingstsonntagsausgabe der Radio Today Morgenwelle, Sonntag, der 24. Mai. Die Zeit mittlerweile 9 Uhr und genau 45 Minuten. Das ist ganz genau Viertel vor 10. 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
0: Der Sudetendeutsche Tag erreicht am heutigen Pfingstsonntag mit dem Haupttreffen auf dem Messegelände in Brünn seinen Höhepunkt. Das traditionelle Pfingsttreffen der vertriebenen Sudetendeutschen und ihrer Nachkommen findet erstmals in Tschechien statt. Als Hauptredner treten Ministerpräsident Söder und der Sprecher der Sudetendeutschen Landsmannschaft Postelt auf. Zudem soll der Europäische Karlspreis der Sudetendeutschen Landsmannschaft an den tschechischen Schriftsteller und früheren Dissidenten Milan Ude verliehen werden. Er geht an Personen, die sich in besonderer Weise um die Völkerverständigung und um die europäische Einheit verdient gemacht haben. Laut einer Umfrage haben viele Menschen Zweifel an der Verteidigungsfähigkeit Deutschlands. In einer Umfrage im Auftrag der Bild schlossen sich nur 17% der Befragten eher oder komplett der Aussage an, dass die Bundeswehr Deutschland im Angriffsfall ausreichend verteidigen könnte. 72% gingen demnach eher oder gar nicht davon aus. Ein russischer Angriff auf Deutschland besorgt der Befragung zufolge realistischerweise nur sehr wenige Menschen. Deutlich größer ist die Angst, wenn es um mögliche Angriffe im digitalen Bereich geht.

0: Heute scheint wieder den ganzen Tag über die Sonne. Am Nachmittag bilden sich ein paar lockere Wolken. Daraus entstehen im Osten Bayerns vereinzelt Schauer und Gewitter. Die Temperaturen steigen auf 26 bis 32 Grad. Auch morgen und am Dienstag bleibt es sonnig, angenehm warm und auch meistens trocken. Für weitere Blitzer erreichen Sie uns am besten direkt im Studio unter 089 723 2000. 089 723 2000.
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0: Es ist ganz genau 10 Uhr geworden und wir messen ganz genau 25 Grad in München-Thalkirchen. 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
1: Ich bin Dominik Schweiger. Die gesetzlichen Krankenkassen warnen vor einem Milliardenloch in der Pflegeversicherung. Der GKV-Spitzenverband rechnet dieses Jahr mit einem Defizit von rund 4,2 Milliarden Euro. Verbandschef Blatt sagte dem Magazin Spiegel, ohne schnelle Reformen drohten die Finanzprobleme außer Kontrolle zu geraten. Gesundheitsministerin Wagen will noch vor der Sommerpause Vorschläge für eine Pflegereform vorlegen. Bei den Verhandlungen zwischen den USA und dem Iran über ein Ende des Krieges gibt es offenbar Fortschritte. Pakistan sprach nach einem Telefonat mit US-Präsident Trump von einem möglichen Durchbruch. Trump selbst meint, der Deal sei weitgehend ausgehandelt. Der Iran wiederum äußerte sich vorsichtiger. Medienberichten zufolge könnte eine verlängerte Waffenruhe vereinbart werden. Außerdem soll die Straße von Hormuz wieder geöffnet werden. In der Nähe des Weißen Hauses in Washington hat es eine Schießerei gegeben. Ein Mann habe unvermittelt das Feuer auf Sicherheitskräfte eröffnet, heißt es. Er wurde von den Kräften vor Ort niedergeschossen und ist später im Krankenhaus gestorben. Lea Matschulat berichtet.
2: An der Nordseite des Weißen Hauses können Besucher dem Amtssitz des US-Präsidenten relativ nahe kommen und hier feuerte ein Mann mehrere Schüsse ab. Die Sicherheitskräfte reagierten schnell. Im Krankenhaus wurde der Angreifer für tot erklärt. Es soll sich CNN zufolge um einen 21-Jährigen gehandelt haben, der auch vorher schon mal am Weißen Haus aufgefallen war. Er soll damals eine Zufahrt blockiert haben.
1: Nächstes Wochenende wird für Reisende in Richtung Süden nicht leicht. Der Brennerpass zwischen Italien und Österreich ist wegen einer Demo dicht. Für Autos und Motorräder gilt die Sperre von 11 bis 19 Uhr, für Lastwagen schon ab 9 Uhr. Die Polizei rechnet mit langen Staus. Die Anwohner protestieren mit der Sperre gegen das extreme Verkehrsaufkommen über den Pass. Als Lösung hoffen viele auf den Brenner Basistunnel, dessen Nordzulauf startet in Deutschland. Die Bauarbeiten haben hier aber noch nicht einmal angefangen. In Paris starten heute die French Open. Tennisstar Alexander Zverev bekommt es zum Start mit dem Franzosen Benjamin Bonzi zu tun. Außerdem sind zum Auftakt auch die deutschen Profis Jannik Hanfmann und Tamara Korpatsch im Einsatz. Mit Favorit Novak Djokovic startet ebenfalls heute ins Turnier.
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3: Und der Radio Tour de Verkehrsdienst meldet Autobahn A8 München Richtung Salzburg zwischen Hofoldinger Forst und Weyern. Hier besteht Gefahr durch Gegenstände auf der Fahrbahn, derzeit 7 Kilometer Stau.
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3: Die meisten Blitze hören Sie auch heute am Feiertag wieder hier bei uns auf Radio Today. Vielen Dank für Ihre Meldungen. Einmal die von Karstraße, nach wie vor stadtauswärts wird hier geblitzt. Dann in Sauerlach die Wolfratshauser Straße. Dann die Siebertstraße in München stadteinwärts, ebenso die Ismaninger Straße. In Glonn nach wie vor die Zinneberger Straße und in der Ortsdurchfahrt Hugelfing, und zwar bei Weilheim ist das. Für weitere Blitzer am besten direkt die Studionummer 089 723 2000. 723 2000.
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3: Heute scheint wieder den ganzen Tag über die Sonne. Am Nachmittag bilden sich ein paar lockere Wolken. Daraus entstehen im Osten Bayerns vereinzelte Schauer und Gewitter. Die Temperaturen steigen auf 26 bis 32 Grad. Auch morgen und am Dienstag bleibt es sonnig, angenehm warm und meistens trocken. In München, Thalkirchingen, Wellichurchen messen wir derzeit genau 26 Grad. Und zum Abschluss noch die genaue Zeit. Es ist mittlerweile 10 Uhr und 17 Minuten.
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0: Aktuelle Pfingstsonntagsausgabe der Radio Tour de Morgenwelle, 10 Uhr und mittlerweile 21 Minuten. Das heißt, in ganz genau 9 Minuten ist es 10:30 Uhr, 10.30 Uhr. Und um 10.30 Uhr startet, wie immer, pünktlich wie die Maurer, wie auch sonst an einem Sonntag, so auch am Pfingstsonntag, die Today Open Line. Die Open Line, das ist die Durchsageplattform für unsere Hörer, wenn sie privat etwas durchsagen möchten, sei es, dass sie nur jemanden grüßen wollen, zu Pfingsten beispielsweise, warum nicht, oder vielleicht die handfesten Sachen, der Satz Winterreifen, der Nachmittag und so weiter. Das alles dann über die nun folgende Studiotelefonnummer 723 2000. Um 9:30 geht's los.
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0: Es ist ganz genau 10.30 Uhr, ganz genau 10:30. Sie hören die Feiertagsausgabe der Tour de Morgenwelle. Jetzt die Open Line, die erste von insgesamt 3 Ausgaben. Das ist Radio zum Mitreden. Die Telefonnummer dafür ist die 089 und dann die 723 2000. 723 2000.
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0: Es ist die Pfingstsonntagsausgabe der Radio Tour de Morgenwelle. 10.30 Uhr, ganz genau 10:30. Zeit für die ersten Durchsagen. Und dann schauen wir mal, wenn wir als Ersten hier begrüßen können. Radio Tour de, hallo, guten Morgen. Wen haben wir dann? Da haben wir niemanden da, 089 723 2000. Die Telefonnummer für private Kleinanzeigen oder Grüße. Heute bietet sich natürlich ein Pfingstsonntagsgruß an. Oder vielleicht suchen Sie jemanden, mit dem Sie heute zum Beispiel in den Biergarten gehen können. Bei diesem Wetter natürlich. Oder vielleicht eine kleine Radtour an der Isar entlang oder in den Englischen Garten. Das hätte auch was. Vielleicht auch ein Badeausflug wäre auch noch drin. Oder vielleicht doch lieber die handfesten Sachen, wenn Sie den Nachmieter suchen. Oder jetzt schon den Satz Winterreifen. Vielleicht wollen Sie auch Auto zum Verkauf anbieten, ein Klavier vielleicht, ein Klavier oder vielleicht etwas anderes. 089 723 2000, das ist die Telefonnummer. Auch heute am Pfingstsonntag gibt es insgesamt 3 Open Lines. Es kommen also noch 2 schon mal als Vorankündigung. Eine Nachmittagsausgabe gibt es heute bei Stefan Pfau um 16.30 Uhr und eine letzte und dritte Gelegenheit heute Abend dann um 19.30 Uhr. So, wir sind immer noch in der Morgenwellenausgabe. Geht was oder geht nichts? Damit letzter Aufruf. Wer jetzt hier noch dabei sein möchte mit seiner guten Ansage, bitte jetzt zügig anrufen. Ansonsten steigen wir wieder ein ins Musikprogramm. 089 723 2000.
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0: 10 Uhr und genau 42 Minuten. Sie hören die Pfingstsonntagsausgabe der Radio Today Morgenwelle.
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0: Der Sudetendeutsche Tag erreicht am heutigen Pfingstsonntag mit dem Haupttreffen auf dem Messegelände in Brünn einen Höhepunkt. Das traditionelle Pfingsttreffen der vertriebenen Sudetendeutschen und ihrer Nachkommen findet erstmals in Tschechien statt. Als Hauptredner treten Ministerpräsident Söder und der Sprecher der Sudetendeutschen Volksgruppe Posselt auf. Zudem soll der europäische Karlspreis der Sudetendeutschen Landsmannschaft an den tschechischen Schriftsteller und früheren Dissidenten Milan Ude verliehen werden. Es geht an Personen, die sich in besonderer Weise um die Völkerverständigung und um die europäische Einheit verdient gemacht haben. Laut einer Umfrage haben viele Menschen Zweifel an der Verteidigungsfähigkeit Deutschlands. In einer Befragung im Auftrag der Bild schlossen sich nur 17% der Befragten eher oder komplett der Aussage an, dass die Bundeswehr Deutschland im Angriffsfall ausreichend verteidigen könnte. 72% gingen demnach eher gar nicht davon aus. Ein russischer Angriff auf Deutschland besorgt der Umfrage zufolge realistischerweise nur sehr wenige Menschen. Deutlich größer ist die Angst, wenn es um mögliche Angriffe im digitalen Bereich geht.

0: Geblitzt wird nach wie vor in München. Die von Karstraße stadtauswärts, dann in Sauerlach die Wolfratshauser Straße, die Siebertstraße in München stadteinwärts, die Ins-Ismaninger Straße, in Glonn die Zinneberger Straße und in der Ortsdurchfahrt Hugelfing bei Weilheim. Und für weitere Blitze am besten gleich direkt die Studionummer 089 723 2000. 723 2000.
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3: Es ist ganz genau 11 Uhr und 4 Minuten geworden. Wir messen 28 Grad in München-Thalkirchen. Sie hören die Pfingstsonntagsausgabe der Today Morgenwelle.
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1: Ich bin Dominik Schweiger. Am 11. Juni startet die Fußball-WM in den USA, Kanada und Mexiko. Wie sicher sind dabei Fanfeste, auch vor dem Hintergrund des Iran-Konflikts? Bundesinnenminister Dobrindt sieht momentan keine konkrete Bedrohungslage, das hat er den Funke-Medien gesagt. Mehr von Uli Reitinger.
2: Wenn Anhänger des Mullah-Regimes Rache üben wollen am verhassten Westen, sind Fanfeste natürlich dankbare Anschlagsziele. Konkrete Warnungen aber gibt es nicht und deswegen sagt Innenminister Dobrindt, es gebe aktuell keinen Anlass, von einer abstrakten in eine konkrete Bedrohungslage zu wechseln. Das aber, so Dobrindt weiter, könne sich jeden Tag ändern.
1: Dieses Jahr dürften den gesetzlichen Pflegeversicherungen gut 4,2 Milliarden Euro fehlen. Davon geht zumindest der Chef des GKV-Spitzenverbands Blatt aus. Dem Nachrichtenmagazin Spiegel hat er gesagt, dass die Finanzprobleme ohne schnelle Reformen außer Kontrolle geraten würden. Gesundheitsministerin Waken will noch vor der Sommerpause entsprechende Reformvorschläge vorlegen. Viele Menschen haben offenbar Zweifel an der Verteidigungsfähigkeit der Bundeswehr. Das geht aus einer Umfrage für die Bild am Sonntag hervor. Nur 17% der Befragten glauben demnach, dass die Bundeswehr Deutschland im Angriffsfall ausreichend verteidigen könnte. 72% sehen das eher nicht oder gar nicht so. Größer als die Sorge vor einem militärischen Angriff Russlands ist laut der Umfrage die Angst vor Cyberangriffen. Der ADAC erhöht zum ersten Mal seit 6 Jahren seine Mitgliedsbeiträge. Ab Januar 2027 werden je nach Tarif zwischen 10 und 35 Euro mehr pro Jahr fällig. Als Gründe nennt der Automobilclub gestiegene Kosten, unter anderem für Energie, Personal sowie Abschlepp- und Werkstattleistungen. Der ADAC hatte im vergangenen Geschäftsjahr nach eigenen Angaben einen Verlust von 17 Millionen Euro gemacht. Die christlichen Kirchen feiern heute Pfingsten. Das Fest erinnert an die Ausgießung des Heiligen Geistes und gilt als Geburtstag der Kirche. Der Name Pfingsten kommt vom griechischen Wort Pentekoste, also der 50. Gefeiert wird das Fest rund 50 Tage nach Ostern. Auch der morgige Pfingstmontag ist in Deutschland ein gesetzlicher Feiertag.
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3: Und der Radio Tude Verkehrsdienst meldet Autobahn A8 München Richtung Salzburg zwischen Otterfing und Weyern momentan 3 Kilometer Stau. Dann die A95 München Richtung Garmisch-Partenkirchen zwischen Schäftlarn und Höhenrhein West auch hier 3 Kilometer Stau.
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3: Geblitzt wird von Karstraße stadtauswärts in Sauerlach die Wolfratshauser Straße, die Siebertstraße in München stadteinwärts, dann die Ismaninger Straße, in Glonn die Zinneberger Straße und in der Ortsdurchfahrt Hugelfing bei Weilheim. Und sollte das noch nicht alles gewesen sein, dann erreichen Sie uns am besten direkt im Studio unter 089 723 2000 723 2000.
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3: Heute scheint wieder den ganzen Tag über die Sonne. Am Nachmittag bilden sich ein paar lockere Wolken. Daraus entstehen im Osten Bayerns vereinzelte Schauer und Gewitter. Die Temperaturen steigen auf 26 bis 32 Grad. Auch morgen und am Dienstag bleibt es sonnig, angenehm warm und meistens trocken. In München, Thalkirchingen, Wellitschürchen messen wir derzeit genau 28 Grad. Und zum Abschluss noch die genaue Zeit. Es ist mittlerweile 11 Uhr und 16 Minuten.

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Uhr und genau 31 Minuten. Sie hören die Pfingstsonntagsausgabe der Tude Morgenwelle. Mit Blick auf Fanfeste zur Fußball-Weltmeisterschaft geht Innenminister Dobrindt derzeit nicht von einer konkreten Bedrohungslage wegen des Iran-Konfliktes aus. Man habe das, was durch den Angriffskrieg gegen den Iran ausgelöst werde, sehr genau im Blick, was einzelne Personen und auch extremistische Gruppen anbelangt, sagte Dobrindt. Es gehe aktuell keinen Anlass, von einer abstrakten in eine konkrete Bedrohungslage zu wechseln. Dobrindt betonte aber zugleich, das könne sich jeden Tag ändern. Geblitzt wird, beispielsweise in der Ortsdurchfahrt von Hugelfing bei Weilheim. Wenn Sie weitere Blitzer melden möchten, dann am besten die Studionummer 089 723 2000.

0: Angesagt ist die Pfingstsonntagsausgabe der Today Morgenwelle, Sonntag, der 24. Mai, die Zeit 11 Uhr und mittlerweile 42 Minuten.
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0: Der Sudetendeutsche Tag erreicht am heutigen Pfingstsonntag mit dem Haupttreffen auf dem Messegelände in Brünn seinen Höhepunkt. Das traditionelle Pfingsttreffen der vertriebenen Sudetendeutschen und ihrer Nachkommen findet erstmals in Tschechien statt. Als Hauptredner treten Ministerpräsident Söder und der Sprecher der Sudetendeutschen Landsmannschaft Postelt auf. Zudem soll der Europäische Karlspreis der Sudetendeutschen Landsmannschaft an den tschechischen Schriftsteller und früheren Dissidenten Milan Ude verliehen werden. Er geht an Personen, die sich in besonderer Weise um die Völkerverständigung und um die europäische Einheit verdient gemacht haben. Laut einer Umfrage haben viele Deutsche Zweifel an der Verteidigungsfähigkeit Deutschlands. In einer Befragung im Auftrag der Bild schlossen sich nur 17% der Befragten eher oder komplett der Aussage an, dass die Bundeswehr Deutschland im Angriffsfall ausreichend verteidigen könnte. 72% gingen demnach eher gar nicht davon aus. Ein russischer Angriff auf Deutschland besorgt der Umfrage zufolge realistischerweise aber nur sehr wenige Menschen. Deutlich größer ist die Angst, wenn es um mögliche Angriffe im digitalen Bereich geht.

Heute scheint wieder den ganzen Tag über die Sonne. Am Nachmittag bilden sich nur ein paar lockere Wolken. Dadurch entstehen aber im Osten Bayerns vereinzelte Schauer und Gewitter. Die Temperaturen steigen auf 26 bis 32 Grad. Auch morgen und am Dienstag bleibt es sonnig, angenehm warm und meistens trocken. 11 und genau 52 Minuten. Es ist 8 vor 12.

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4: Es ist ganz genau 12 Uhr und 2 Minuten geworden. Das wäre für die Pfingstsonntagsausgabe der Radio Today Morgenwelle bei 29 Grad Mahlzeit.
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Und der Oliver hat gerade angerufen, er meldet einen neuen Blitzer, und zwar auf der A99 wird geblitzt, die Eschen Riederspange von der A8 kommen, von Augsburg kommen. Vielen Dank, Oliver. Wenn auch Sie Blitzer melden möchten, dann entweder die Freecall-Nummer 0800 1000 Today oder gleich direkt im Studio unter 089 723 2000, 7 23 2000, 12 Uhr und gleich 10 Minuten.

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1: Ich bin Dominik Schweiger. Wir schreiben immer weniger SMS. Laut Bundesnetzagentur sind letztes Jahr gut 2,9 Milliarden von ihnen verschickt worden. Das ist gut die Hälfte von 2024. Ursula Winkler hat mehr Infos.
2: Wie viel kann in 160 Zeichen gesagt werden? Im absoluten SMS-Rekordjahr 2012 wussten das sicher noch viele. Damals wurden hierzulande knapp 60 Milliarden SMS versendet. 20 mal so viele wie zuletzt. Da waren es im Schnitt pro Nutzer nur noch 2 SMS im Monat. Die meisten schreiben ihre Nachrichten viel lieber in Chatdiensten wie WhatsApp oder Signal.
1: Mit Blick auf die Fanfeste zur Fußball-Weltmeisterschaft sieht Innenminister Dobrindt momentan keine konkrete Bedrohungslage wegen des Iran-Konflikts. Den Zeitungen der Funke Mediengruppe hat er gesagt, dass die Sicherheitsbehörden die Lage sehr genau im Blick behalten, auch gegenüber möglichen extremistischen Gruppen oder einzelnen Personen. Dobrindt hat aber auch betont, dass sich die Einschätzung jederzeit ändern könne. Nach dem schweren Grubenunglück in Nordchina dauern die Rettungsarbeiten weiter an. Nach Behördenangaben kamen bei einer Gasexplosion in einem Bergwerk 82 Menschen ums Leben. 2 weitere Personen werden noch vermisst. Zunächst hatten die chinesischen Behörden von 90 Todesopfern gesprochen, die Zahl später aber korrigiert. Die Ursache der Explosion ist weiterhin unklar. Vor dem Weißen Haus in Washington ist es an einem Kontrollpunkt zu einem Schusswechsel gekommen. Nach Angaben des Secret Service zog ein Mann eine Waffe und schoss auf Sicherheitskräfte. Die Beamten erwiderten das Feuer. Dabei wurde der Verdächtige tödlich verletzt. Auch ein Passant wurde angeschossen. US-Präsident Donald Trump hielt sich während des Vorfalls im Weißen Haus auf. In Paris starten heute die French Open. Tennisstar Alexander Zverev bekommt es zum Start mit dem Franzosen Benjamin Bonzi zu tun. Außerdem sind zum Auftakt auch die deutschen Profis Jannik Hanfmann und Tamara Korpatsch im Einsatz. Mit Favorit Novak Djokovic startet ebenfalls heute ins Turnier.
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3: Und der Radio Today Verkehrsdienst meldet Autobahn A8 München Richtung Salzburg zwischen Hofoldinger Forst und Holzkirchen Süd 4 Kilometer Stau, dann im weiteren Verlauf der A8 zwischen Weyern und Irschenberg 1 Kilometer Stau.
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3: Geblitzt wird die A99 Eschenrieder-Spange und zwar von der A8 von Augsburg kommen, danke an Oliver. Dann in der Ortsdurchfahrt Hugelfing bei Weilheim, in Klon die Zinneberger Straße, in München die Ismaninger Straße, die Siebertstraße in München stadteinwärts, in Sauerlach die Wolfratshauser Straße und die von Karstraße stadtauswärts. Und für weitere Blitzer am besten gleich direkt die Studionummer 089 723 2000.
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3: Heute scheint wieder den ganzen Tag über die Sonne. Am Nachmittag bilden sich ein paar lockere Wolken. Daraus entstehen im Osten Bayerns dann vereinzelte Schauer und Gewitter. Die Temperaturen steigen heute auf 26 bis 32 Grad. Auch morgen und am Dienstag bleibt es sonnig, angenehm warm und meistens trocken. In München, Thalkirchen, Bellechurchen messen wir derzeit genau 29 Grad. Und zum Abschluss noch die genaue Zeit. Es ist mittlerweile 12 Uhr und 16 Minuten. Mahlzeit.
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0: 12 Uhr und gleich 20 Minuten. Das heißt, in gut 10 Minuten ist es dann wieder 12.30 Uhr, also halb eins. Und wie immer am Sonntag und speziell auch heute am Pfingstsonntag startet wieder um halb eins die Today-Hitline für Ihre Musikwünsche. Eine kleine Meinungsumfrage ist aktuell natürlich heute auch wieder mit dabei. Wenn Sie einen Musikwunsch haben, dann merken Sie sich jetzt schon einmal die Telefonnummer vor. 089-723-2000. Um halb geht's los. 089-723-2000.
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2: Und in der nun folgenden letzten halben Stunde der Morgenwelle dreht sich wieder alles um Ihre Musikwünsche und eine kleine aktuelle Meinungsumfrage ist natürlich heute auch wieder mit dabei. Laut einer aktuellen Umfrage haben nämlich viele Menschen Zweifel an der Verteidigungsfähigkeit Deutschlands. In einer Befragung im Auftrag von Bild schlossen sich nur 17% der Befragten eher oder komplett der Aussage an, dass die Bundeswehr Deutschland im Angriffsfall ausreichend verteidigen könnte. Aber 72% gingen demnach eher gar nicht davon aus. Ein russischer Angriff auf Deutschland besorgt der Umfrage zufolge realistischerweise nur sehr wenige Menschen. Also, das ist heute das Thema, das wir heute gerne mit Ihnen verhandeln würden. Das Thema hat sich ja nicht verändert seit der gewaltigen Spiegel-Affäre damals vor Jahrzehnten. Glauben Sie also, dass die Bundeswehr Deutschland im Ernstfall wirklich verteidigen könnte oder dass sie im Krisen- oder Ernstfall keinen einzigen Schuss abgeben würde? Was glauben Sie, ist es realistischer? Sagen Sie uns da ganz einfach Ihr Bauchgefühl dazu, Ihre ganz persönliche Meinung. Zusammen jetzt mit dem ersten Musikwunsch anrufen, und zwar unter der Studiotelefonnummer 089 723 2000. Die Today Hitline startet. Sie wünschen's, wir spielen's. Bitte nur diese eine Nummer wählen. 089 723 2000. 723 2000.

0: Geht nicht.
1: Geht nicht, okay. Eher die düstere Einschätzung, Fritz. Was hast du dir an Musik ausgesucht?
0: Jimmy, Boogie.
1: Ah ja, der Bertha Boogie. Okay, ja, wir sind uns schon einig, Fritz. Du, dann wünsche ich dir einen schönen Feiertag noch und vielleicht rufst du wieder mal an bei uns.
0: Gerne, danke.
1: Servus. Also, für den Fritz jetzt Bertha Bad Boogie heißt es genau. Für den nächsten Musikwunsch, für den nächsten Klassiker kann man hier schon wieder durchklingeln. 089 7232000. Auch am Feiertag heißt es hier wieder bis 13 Uhr. Sie wünschen's, wir spielen's, aber nur diese eine Nummer wählen. 089 723 2000. 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

0: Der Musikwunsch vom Fritz und vom Fritz jetzt zum Ritschi. Ritschi, grüß dich, hallo.
1: Bitte, grüß dich.
0: Servus, was sagst jetzt du? Was sagt dein ganz persönliches Bauchgefühl? Glaubst du, dass die Bundeswehr das Land ernsthaft verteidigen könnte oder glaubst du das nicht?
1: Ich muss klar lachen, mit Sicherheit nicht.
0: Warum? Was braucht
1: ich meine, bei uns, wenn du schon schaust, wir haben Schnellfeuergewehre, die sich noch ein paar Minuten Dauerfeuer der Lauf erzirkt. Es funktioniert kein Flugzeug richtig, es funktioniert kein Schiff. Also womit sollen wir uns verteidigen?
0: Mhm, okay, ja. Düstere, aber wahrscheinlich realistische Einschätzung, Ritschi. Dann hast du auch einen Musikwunsch. Was darf es sein für dich? Ja.
1: Bitte, was haben wir? Jetzt habe ich es vergessen. Was
0: Guns
1: haben wir gesagt?
0: Guns N' Roses hast du.
1: Guns N' Roses, genau.
0: Paradise City.
1: Ja, super.
0: Ja, da haben wir es auch. Du, dann dir auch einen schönen Pfingstsonntag
1: Sonntag, Sonntag, wünsche dir dasselbe wieder.
0: Danke sehr, mach's gut,
1: servus. Tschüss.
0: Für den Ritschi also jetzt Guns N' Roses und für den nächsten Klassiker, für den nächsten Musikwunsch kann man hier schon wieder anrufen. Laufend Einlass auf der Studiotelefonnummer 089-723-2000. Sie wünschen's, wir spielen's, auch am Feiertag bis 13 Uhr. 723-2000.

0: Und jetzt begrüße ich auf der 723 2000 meinen Namenskollegen Peter. Grüß dich, hallo.
1: Einen sonnigen guten Mittag.
0: Den wünsche ich dir auch, Peter. Was sagst du? Würde die Bundeswehr das Land verteidigen können oder eher nicht?
1: Ich glaube, dass es nicht die Aufgabe der Bundeswehr ist. Die Bundeswehr hat innerhalb der NATO ihre Aufgaben zu erfüllen. Und ich meine, dass das sehr vernünftig und auch gut gemacht wird.
0: Mhm.
1: Ich glaube auch nicht, dass irgendein Land Deutschland angreifen will oder wollte, weil wir haben ja ein paar tausend amerikanische Soldaten hier im Land. Also ich meine, dass das dann auch gleichzeitig ein Angriff gegen die USA wäre. Und ich meine, das ist Abschreckung genug.
0: Mhm. Okay, auch eine klare Meinung von dir, Peter. Was hast du der Musik ausgesucht?
1: Edgar von Tiger, Tom Jones, She's a Lady.
0: Wunderbar. Dann wünsche ich dir auch einen schönen, angenehmen Pfingstsonntagnachmittag. Peter, lass es gut gehen.
1: Und dir auch noch einen schönen Feiertag, Peter.
0: Ja, danke sehr. Gell? Mach's gut, servus. Also für ihn jetzt Tom Jones, der Tiger. Und für den nächsten Klassiker kann man schon wieder anrufen auf der Studio-Telefonnummer 089 723 2000. 723 2000.

0: Ein Musikmusch nach dem anderen, 12 und genau 50 Minuten, es ist 10 vor 1 und jetzt ist der Reinhard in der Leitung. Reinhard, grüß dich, hallo.
1: Hallo Peter, servus.
0: Servus Reinhard, was ist jetzt deine Meinung? Glaubst du, dass die Bundeswehr das Land verteidigen könnte oder glaubst du das nicht?
1: Es kommt natürlich auch auf den Angreifer an. Aber ich sage mal so, man hat einfach leider in den 90er Jahren angefangen, die Bundeswehr sehr zu schrumpfen oder kaputt zu sparen.
0: Mhm.
1: Vor allem die Luftwaffe ist schlechter aufgestellt. Das heißt, dass man viele Fliegerhorste geschlossen hat.
0: Mhm.
1: Und das ist ein sehr wunder Punkt, für, wenn man da angegriffen wird. Weil je weniger Flugplätze ich habe, desto weniger muss auch der Angreifer ja ausschalten.
0: Mhm.
1: Und dann komme ich einfach nicht mehr in die Luft. Das ist das Problem.
0: Also auch eher die düstere Einschätzung von dir, Reinhard. Was hast du der Musik ausgesucht?
1: Von The Who, Won't Get Fooled Again.
0: Wunderbar. Du, dann mach's gut, Reinhard. Vielleicht bis zum nächsten Mal.
1: Bis zum nächsten Mal, bitte.
0: Bis dann. Servus, dir auch.
1: Servus.
0: Für den Reinhard, also ist The Who und ein Musikwunsch geht leicht noch von der Zeit her, ist für die nächste Runde wieder anrufen unter der Studiotelefonnummer 089 723 2000. 723 2000.

Der Musikwunsch vom Reinhard ausgesucht. 12 Uhr und gleich 58 Minuten. Das heißt, fast wieder 4 Stunden Morgenwelle. Diesmal in der Feiertagsausgabe, in der Pfingstsonntagsausgabe. Jetzt gleich im Anschluss an diese Morgenwelle geht es weiter mit der Pfingstsonntagsausgabe des Hitradios und mit dem Christian. In diesem Sinn, machen Sie es gut, schauen. Servus sagt wie immer die Stimme aus Sendling.

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3: Die Zeit 13:02. Einen schönen Pfingstsonntag wünscht Christian Graf. Servus.
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1: Ich bin Dominik Schweiger. Papst Leo hat die Menschen an Pfingsten zu mehr Frieden und Versöhnung aufgerufen. Bei der Messe im Petersdom warnte er vor Gewalt und falschen Entwicklungen, die der Welt schadeten. Der Heilige Geist schenke dagegen Hoffnung und neue Kraft. Der Papst sagte außerdem, Kriege würden nicht durch Macht gewonnen, sondern durch Liebe. Pfingsten gilt im Christentum als das Geburtsfest der Kirche. Viele Menschen in Deutschland haben offenbar Zweifel an der Verteidigungsfähigkeit der Bundeswehr. Das geht aus einer Umfrage für die Bild am Sonntag hervor. Nur 17% der Befragten glauben demnach, dass die Bundeswehr Deutschland im Angriffsfall ausreichend verteidigen könnte. 72% sehen das eher nicht oder gar nicht so. Größer als die Sorge vor einem militärischen Angriff Russlands ist laut Umfrage die Angst vor Cyberangriffen. Am 11. Juni startet die Fußball-WM in den USA, Kanada und Mexiko. Wie sicher sind dabei Fanfeste, auch vor dem Hintergrund des Iran-Konflikts? Bundesinnenminister Dobrindt sieht momentan keine konkrete Bedrohungslage, das hat er den Funke-Medien gesagt. Mehr von Uli Reitinger.
2: Wenn Anhänger des Mullah-Regimes Rache üben wollen am verhassten Westen, sind Fanfeste natürlich dankbare Anschlagsziele. Konkrete Warnungen aber gibt es nicht und deswegen sagt Innenminister Dobrindt, es gebe aktuell keinen Anlass, von einer abstrakten in eine konkrete Bedrohungslage zu wechseln. Das aber, so Dobrindt weiter, könne sich jeden Tag ändern.
1: Nächstes Wochenende wird für Reisende in Richtung Süden nicht leicht. Der Brennerpass zwischen Italien und Österreich ist wegen einer Demo dicht. Für Autos und Motorräder gilt die Sperre von 11 bis 19 Uhr, für Lastwagen schon ab 9 Uhr. Die Polizei rechnet mit langen Staus. Die Anwohner protestieren mit der Sperre gegen das extreme Verkehrsaufkommen über den Pass. Als Lösung hoffen viele auf den Brenner-Basistunnel, dessen Nordzulauf startet hier bei uns in Deutschland. Die Bauarbeiten haben aber noch nicht mal angefangen. Die Goldene Palme ist nach den Oscars und den Golden Globes eine der wichtigsten Filmauszeichnungen. In diesem Jahr hat der rumänische Regisseur Cristian Mungiu mit seinem Film Fjord den begehrten Preis beim Filmfestival in Cannes bekommen. Von der Jury hieß es, dem Regisseur gelingt mit Fjord ein moralisch vielschichtiges Drama über Familie, Erziehung und kulturelle Konflikte.
3: Today Verkehr. 13.16 Uhr, hier ist der Radio Tour de Verkehrsdienst, die A8 München Richtung Salzburg zwischen Bayern und Irschenberg. Hier aktuell 3 Kilometer Stau. Gute und sichere Fahrt mit Radio Tour de 89 München.
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3: Gemeldet haben sie uns die Blitzeranhänger von Karstraße auswärts in Sauerlach, Wolfratshauser Straße, dann die Siebertstraße einwärts, die Ismaninger Straße und in Glonn die Zinneberger Straße, außerdem in der Ortsdurchfahrt von Hugelfink bei Weilheim. Und ein Anhänger auf der A99 Eschenriederspange von A8 von Augsburg kommend. Ja, weitere Blitzer bitte gerne melden unter München 7232000. Dankeschön.
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3: Ja, heute ist es richtig schön sonnig am Pfingstsonntag, so bleibt es auch. Am Nachmittag sind ein paar harmlose, lockere Quellwolken unterwegs. Im Osten können daraus auch vereinzelte Schauer und Gewitter entstehen. Die Temperaturen liegen zwischen 26 und 32 Grad. Auch morgen bleibt es dann sommerlich warm in Bayern. Am Nachmittag kann es im Osten wieder erneut Schauer und Gewitter geben. Die Höchstwerte erreichen erneut 26 bis 32 Grad. Der Blick auf die Uhr, 13.18 Minuten und wir messen im Moment hier in München-Thalkirchen exakt 31 Grad.
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1: Nach einem Windradbrand warnt die Polizei in Unterfranken eindringlich davor, den Bereich zu betreten. Gleich mehr dazu.
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13.27 Uhr, hier ist das Hitradio auf Radio Tode 89 München. Wir blicken nach Kitzingen, nach dem Brand eines Windrades auf der A7 bzw. an der A7 nahe Kitzingen fordert die Polizei Schaulustige auf, ausreichend Abstand zu halten. Es werde eindringlich davor gewarnt, den Absperrbereich zu betreten, so das Polizeipräsidium Unterfranken. Vor allem solle man sich nicht unter das Windrad begeben. Aufgrund möglicher weiterer herabstürzender Teile besteht erhöhte Verletzungs- und Lebensgefahr. Das mehr als 100 Meter hohe Windrad war am Samstagabend in Brand geraten. Mehrere Verkehrsteilnehmer hatten eine starke Rauchentwicklung an der Turbine festgestellt und die Polizei alarmiert. Die örtlichen Feuerwehren entsandten daraufhin ein Großaufgebot. Kurz nach Eintreffen der Einsatzkräfte stand das Windrad dann in Flammen. Allerdings konnte die Feuerwehr das Feuer nicht löschen. Es gäbe keine Geräte, die eine Höhe von über 100 Metern haben, um das Feuer von außen zu bekämpfen, erklärte ein Feuerwehrsprecher. Der Blick auf die Blitzerliste. Es wird geblitzt aus einem Anhänger heraus, und zwar in Saulach in der Wolfratshauser Straße. Weitere Blitzer bitte gerne melden unter München 723 2000. Dankeschön.

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1: 13.38 Uhr, hier ist der Radio Tour de Verkehrsdienst mit der A8 nach wie vor München Richtung Salzburg. Zwischen Bayern und Irschenberg 3 Kilometer Stau. Gute und sichere Fahrt mit Radio Tour de 89 München. Die Blitzer, die Sie uns gemeldet haben, die Anhänger in der von Karstraße auswärts, in Sauerlach, Wolfratshauser Straße, dann die Siebertsstraße einwärts, die Ismaninger Straße, in Glonn die Zinneberger Straße, in der Ortsdurchfahrt Hugelfink bei Weilheim steht ein Anhänger und dann auf der A99 Eschenrieder-Spange A8 von Augsburg kommend. Weitere Blitzer gerne melden jederzeit unter München 089 723 2000. Danke dafür. We'll be right back.

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1: Die Polizei in Mannheim nahm zwei Tatverdächtige fest. Warum? Erfahren Sie gleich hier im Hitradio.
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0: 13.46 Uhr. Hier ist das Hitradio auf Radio Tode 89 München. Wir blicken nach Mannheim. Ein Streit zwischen zwei Gruppen ist im Mannheimer Stadtteil Jungbusch in der Nacht eskaliert. Nach Angaben der Polizei sollen 8 Männer 3 andere Männer zunächst in ein Gespräch verwickelt und dann angegriffen haben. Dabei kam es laut Polizei zu Faustschlägen. Als die 3 Männer flohen, soll ein Angreifer ein Messer gezogen haben. Einer der Flüchtenden wurde demnach leicht an der Hand verletzt, als er sich schützen wollte. Die Männer retteten sich schließlich in eine Tankstelle und alarmierten die Polizei. Beamte nahmen 2 mutmaßliche Haupttäter vorläufig fest. Beide seien stark alkoholisiert gewesen, so die Polizei. Die Hintergründe der Auseinandersetzung sowie die Identität weiterer Beteiligter sind nun Gegenstand der Ermittlungen. Und fleißig geblitzt wird in der Ortsdurchfahrt von Hugelfing bei Weilheim. Weitere Blitzer gerne melden unter München 723 2000. Danke dafür.
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3: Punkt 14 Uhr, hier ist das Hitradio auf Radio Today 89 München. Mein Name ist Christian Graf. Ich wünsche einen schönen Pfingstsonntag.
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1: Ich bin Gregor Jussi Moser. Viele Menschen zweifeln an der Verteidigungsfähigkeit Deutschlands. Das zeigt eine Umfrage für die Bild am Sonntag. Demnach glauben nur 17% der Befragten, dass die Bundeswehr Deutschland bei einem Angriff ausreichend verteidigen könnte. Mehr von Tine Klimach.
2: Über 70% der Befragten sind der Auffassung, die Bundeswehr ist eher nicht oder gar nicht in der Lage, Deutschland ausreichend zu verteidigen, wenn es zu einem Angriff käme. Und das muss nicht zwingend ein militärischer Angriff sein. Wie die INSA-Umfrage für die Bild am Sonntag auch zeigt, beunruhigt die meisten eher ein möglicher Cyberangriff als ein Angriff Russlands.
1: Bayerns Ministerpräsident Söder will, dass die Länder mehr bei den Entscheidungen der Bundesregierung mitbestimmen dürfen. Im Deutschlandfunk verwies er auf die geplatzte 1.000 € Entlastungsprämie für Arbeitnehmer. Söder meint, einige Bundesländer hätten große Probleme mit möglichen Steuerausfällen. Papst Leo hat an Pfingsten zu Frieden und Versöhnung aufgerufen. Bei der Messe im Petersdom sagte er, Gewalt und Irrtümer würden die Welt altern lassen. Der Heilige Geist dagegen bringe neue Kraft und Hoffnung. Zum Abschluss seiner Predigt betonte der Papst, Kriege würden nicht durch Supermächte gewonnen, sondern durch die Allmacht der Liebe. Pfingsten gilt als Geburtstag der Kirche. Es ist sommerlich heiß in Bayern. Gesundheitsministerin Gerlach hat die Kommunen vor diesem Hintergrund zu mehr Hitzeschutz aufgerufen, auch weil die Hitzewellen durch den Klimawandel immer häufiger vorkommen. Besonders gefährdet seien ältere Menschen, Kinder, Schwangere und Menschen mit Vorerkrankungen. Viele Kommunen setzen laut Ministerium bereits auf mehr Begrünung, Trinkwasserspender und Frischluftschneisen. In Paris starten heute die French Open. Tennisstar Alexander Zverev bekommt es zum Start mit dem Franzosen Benjamin Bonzi zu tun. Außerdem sind zum Auftakt auch die deutschen Profis Jannik Hanfmann und Tamara Korpatsch im Einsatz. Mitfavorit Novak Djokovic startet ebenfalls heute ins Turnier.
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3: 14 Uhr und 15 Minuten, der Radio Today Verkehrsdienst hat aktuell keine Meldungen. Weiterhin gute und sichere Fahrt mit Radio Today 89 München.
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3: Die gemeldeten Blitzeanhänger von Karstraße auswärts in Sauerlach, die Wolfratshauser Straße, dann die Siebertsstraße einwärts, Ismaninger Straße und in Glonn die Zinneberger Straße. Außerdem in der Ortsdurchfahrt von Hugelfing bei Weilheim und auf der A99 der Eschenrieder Spange. Da wird geblitzt und zwar die A8 von Augsburg kommend. Ja, und weitere Blitzer natürlich gerne jederzeit melden unter München 723 2000. Dankeschön.
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3: Sonne satt gibt es heute am Pfingstsonntag und das bleibt auch so. Am Nachmittag gibt es dazu ein paar harmlose, lockere Quellwolken. Im Osten können daraus aber auch vereinzelt unter Umständen Schauer und Gewitter entstehen. Die Temperaturen heute maximal 26 bis 32 Grad. Auch morgen bleibt es dann sommerlich und schön warm in Bayern. Am Nachmittag, da kann es dann im Osten erneut wieder Schauer und Gewitter geben. Die Höchstwerte erreichen erneut 26 bis 32 Grad. Besagte 32 Grad messen wir auch aktuell hier in München-Thalkirchen. Und der Blick auf die Uhr, 14 Uhr und 16 Minuten.
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1: Im Großraum Los Angeles droht ein Chemikalientank zu explodieren. Der Notstand wurde ausgerufen. Gleich mehr dazu.
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14 Uhr und gleich 25 Minuten. Hier ist das Hitradio auf Radio Tode 89 München. Wir blicken in den Großraum Los Angeles. Angesichts der gefährlichen Lage rund um einen explosionsgefährdeten Chemikalientank im Großraum Los Angeles hat Gouverneur Gavin Newsom den Notstand für den betroffenen Bezirk Orange County ausgerufen. Die Einsätze der kalifornischen Behörden, das Explosionsrisiko zu mindern oder zu beseitigen, liefen weiter, schrieb Newsom auf der Plattform X. Mit dem Ausrufen des Notstandes kann der Bundesstaat nun auf mehr Hilfe und Geld der US-Regierung aus Washington hoffen. Zehntausende Anwohner wurden aufgerufen, ihre Häuser zu verlassen. Der Blick auf die Blitzerliste. Es wird geblitzt in der Ismaninger Straße und weitere Blitzer dürfen Sie uns gerne melden. Die Telefonnummer wie gewohnt, München 723 2000. Dankeschön. Goodbye.

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1: 14.41 Uhr, hier ist der Radio Tode Verkehrsdienst und wir haben einen kleinen Stau hier in München auf dem mittleren Ring zwischen Olympiacampus und Landshuter Allee. Ansonsten, wo es rollt, gute und sichere Fahrt mit Radio Tode 89 München. Die Blitzeranhänger, die Sie uns gemeldet haben, in der von Karstraße auswärts, in Sauerlach die Wolfratshauser Straße, die Siebertsstraße einwärts, die Ismaninger Straße, in Glonn die Zinneberger Straße und in der Ortsdurchfahrt von Hugelfing bei Weilheim. Außerdem auf der A99 die Eschenrieder Spange dort, A8 von Augsburg kommend, da steht ebenfalls ein Blitzeranhänger. Weitere bitte gerne melden unter München 723 2000. Danke dafür und jetzt gehe ich zum Doktor, denn ich muss ihm sagen, ich höre immer Stimmen. Voices. Hier ist der Rockklassiker von Russ Ballard.

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1: Ein Auto beschleunigt plötzlich. Es gab einen Unfall mit 4 Verletzten. Alle Infos dazu in Kürze.
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0: 14.52 Uhr, 8 Minuten vor 3. Hier ist das Hitradio auf Radio Tode 89 München. Wir blicken in den Bodenseekreis, und zwar genauer gesagt in den Landkreis Konstanz. Bei einem Unfall auf der B34 bei Radolfzell sind 4 Menschen leicht verletzt worden. Nach Angaben der Polizei fuhr ein Sportwagen aus bislang ungeklärter Ursache auf ein vorausfahrendes Auto auf. Die Menschen im Unfallwagen gaben an, dass das Fahrzeug plötzlich stark beschleunigte. Ob ein technischer Defekt oder ein Fehler des Fahrers vorlag, prüft die Polizei. Durch die Wucht des Aufpralls wurden beide Fahrzeuge beschädigt. Neben den Fahrern wurden auch die Mitfahrer verletzt. Rettungskräfte brachten die Betroffenen in die umliegenden Krankenhäuser. Und geblitzt wird aktuell in der Ortsdurchfahrt Hugelfingen bei Weilheim. Weitere Blitzer bitte gerne melden, die Nummer wie gewohnt unter 723 2000, natürlich in München.
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2: 15:03, das Hitradio mit Christian Graf. Servus. Und hier sind die musikalischen Juwelen der 90er.
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1: Ich bin Gregor Jose Moser. Das heiße Pfingstwochenende genießen viele im oder am Wasser. Es ist oft voll an den Seen und in Frei- und Schwimmbädern. Die Deutsche Lebensrettungsgesellschaft warnt jedoch vor der Gefahr tödlicher Badeunfälle. Mehr von Tanja Wagner.
2: So mancher Bademeister dürfte die Tage mit einem mulmigen Gefühl am Beckenrand sitzen. Denn noch immer gibt es laut DLRG viel zu viele Nichtschwimmer im Land. In etlichen Schwimm- und Freibädern gilt mittlerweile die Regel, ohne Bronzeabzeichen geht's ohne erwachsene Begleitung auch nicht hinein. Große Gefahren lauern auch an unbeaufsichtigten Badestellen.
1: Die christlichen Kirchen feiern heute Pfingsten. Das Fest gilt als Geburtstag der Kirche. Der Name Pfingsten stammt vom griechischen Wort Pentekoste, also der 50., weil das Fest rund 50 Tage nach Ostern gefeiert wird. Auch der morgige Pfingstmontag ist in Deutschland ein gesetzlicher Feiertag. Bei einer Messe in Petersdom hat Papst Leo zu Frieden und Versöhnung aufgerufen. In 18 Tagen beginnt die Fußball-Weltmeisterschaft in den USA, Kanada und Mexiko. Mit Blick auf Fanfeste in Deutschland sieht Innenminister Dobrindt momentan keine konkrete Bedrohungslage wegen des Iran-Konflikts. Den Zeitungen der Funke Mediengruppe hat er gesagt, dass die Sicherheitsbehörden die Lage sehr genau im Blick behalten. In Füssen hat die Polizei zwei Hunde aus einem überhitzten Auto gerettet. Die Tiere waren am frühen Abend über längere Zeit in dem Fahrzeug eingesperrt. Gegen die 71-jährige Besitzerin läuft jetzt ein Ermittlungsverfahren wegen eines möglichen Verstoßes gegen das Tierschutzgesetz. Die Polizei erinnert nochmal, Kinder und Tiere sollten bei hohen Temperaturen nicht im Auto gelassen werden, auch nicht bei geöffnetem Fenster. Die Zahl klingt erstmal hoch. Der Bundesnetzagentur zufolge sind letztes Jahr in Deutschland knapp 3 Milliarden SMS verschickt worden. Das waren aber nur noch etwa halb so viele wie im Jahr davor. Außerdem sind 3 Milliarden auf einen Handynutzer in Deutschland runtergerechnet nicht viel. In Zeiten von WhatsApp, Signal und Co. verliert die SMS immer mehr an Bedeutung. Auch Banken und Unternehmen setzen zunehmend auf andere Sicherheitsverfahren statt auf SMS-Codes.
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3: 15.18 Uhr, der Radio Tour de Verkehrsdienst mit der A9 Nürnberg Richtung München zwischen Frankfurter Ring und Schwabing. Hier besteht Gefahr durch einen defekten PKW und durch Fahrzeugteile auf der Fahrbahn. A92 Deckendorf Richtung München zwischen Unterschleißheim und Oberschleißheim. Hier gab es einen Unfall, bitte Vorsicht. Und in München der mittlere Ring zwischen Dachauer Straße und der Auffahrt Landshuter Allee. Hier ist der rechte Fahrstreifen nach einem blockiert und es besteht Gefahr durch einen defekten PKW und staut sich. Ja. Ansonsten, wo es geht, gute und sichere Fahrt mit Radio Today 89 München.
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3: Die gemeldeten Blitzeranhänger von Karstraße auswärts in Sauerlach, die Wolfratshauser Straße, die Siebertstraße einwärts, die Ismaninger Straße, in Glonn die Zinneberger Straße und geblitzt wird in der Ortsdurchfahrt von Hugelfing bei Weilheim. Außerdem auf der A99 der Eschenrieder Spange, A8 von Augsburg kommend. Weitere Blitzer bitte gerne melden unter München 7232000. Dankeschön.
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3: Sonne satt gibt's heute und es bleibt auch sonnig. Am Nachmittag gibt's noch ein paar harmlose und lockere Quellwolken. Im Osten Bayerns können sich daraus auch vereinzelte Schauer und Gewitter entwickeln. Kann sein, muss aber nicht sein. Die Temperaturen liegen zwischen 26 und 32 Grad. Morgen das Gleiche, sommerlich warm in Bayern. Am Nachmittag dann ebenfalls im Osten Bayerns wieder die leichte Schauer- und Gewitterneigung. Die Höchstwerte ebenfalls 26 bis 32 Grad. Und besagte 32 Grad messen wir auch aktuell hier in München-Thalkirchen. Der Blick auf die Uhr, es ist 15 Uhr und 20 Minuten.
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1: Ein Fahrer in einem Reisebus verliert das Bewusstsein. Die Reiseleiterin daraufhin stoppt sie den Bus. Gleich mehr dazu.
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15.28 Uhr, 2 Minuten vor 3:30. Hier ist das Hitradio auf Radio Tode 89 München. Wir blicken auf die A8 in Oberbayern. Eine Reiseleiterin hat auf der A8 einen Bus gestoppt, nachdem der Fahrer das Bewusstsein verloren hatte. Die 63-Jährige lenkte den Bus auf den Standstreifen und hielt an, wie die Polizei mitteilte. Der 57 Jahre alte Busfahrer kam in ein Krankenhaus. Auch die Reiseleiterin wurde leicht verletzt. Der Bus touchierte bei dem Manöver die Leitplanke kurz vor der Ausfahrt Weyern im Landkreis Miesbach. Alle 22 Mitglieder der Reisegruppe blieben unverletzt und wurden von einem Ersatzbus abgeholt. Zwischenzeitlich landete auch ein Rettungshubschrauber auf der A8. Und wir blicken auf die Blitzerliste. Es wird geblitzt in Sauerlach und zwar in der Wolfratshauser Straße. Weitere Blitzer bitte gerne melden. Die Nummer wie gewohnt, München 723 2000. Dankeschön. Und jetzt gibt's wieder ein bisschen musikalischen Joker, Joe Cocker und Unchain My Heart.

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1: 15 Uhr und 38 Minuten. Es ist wieder Zeit für den Radiotour Verkehrsdienst. Und da blicken wir mal kurz drauf auf die A9 Nürnberg Richtung München. Zwischen Frankfurter Ring und Schwabing. Hier besteht Gefahr durch Fahrzeugteile und einen Defekt.

Ismaninger Straße in Glonn, die Zinneberger Straße und die Ortsdurchfahrt Hugelfink bei Weilheim. Außerdem auf der A99 die Eschenrieder Spange, hier die A8 von Augsburg kommend. Das waren alles die Blitzeranhänger. Und dann haben wir noch einen mobilen Blitzer vom Olli gemeldet. Und zwar in Dagelfing auswärts, die Rennbahnstraße in der 30er-Zone. Und dort stehen sie mit Sofortkasse und Laserpistole. Also bitte Vorsicht. Und weitere Blitzer natürlich gerne melden unter München 723 2000. Danke dafür. Ja.

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1: Nach Pyro und Protesten, der DFB-Kontrollausschuss greift ein. Das betrifft den FC Bayern München und VfB Stuttgart.
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0: 15.48 Uhr, 12 Minuten vor 4. Das Hitradio auf Radio Tode hier. Wir blicken nach Bayern und auch nach Baden-Württemberg. Nach der Protestaktion der Fans beim Pokalfinale drohen dem FC Bayern München und dem VfB Stuttgart Strafen in sechsstelliger Höhe. Der DFB bestätigte, dass sich der Kontrollausschuss des Verbandes mit der extremen Pyroshow beider Fanlager beschäftigen wird, heißt es. Die Anhänger hatten während der Partie ihren Unmut über den Deutschen Fußballbund zum Ausdruck gebracht und anschließend massive Pyrotechnik gezündet. Das Spiel musste daraufhin unterbrochen werden. Ja, und die Pferdestärken des Autos könnten zum Verhängnis werden, wenn man zu schnell fährt. Und zwar in Dagelfing, da wird geblitzt, auswärts in der Rennbahnstraße, und zwar in der 30er-Zone. Da stehen sie nämlich mit Laserpistole und es wird sofort abkassiert. Danke an den Olli fürs Melden. Weitere Blitzer natürlich gerne melden, wie immer unter München 723-2000. Dankeschön. Und der Blick auf die Geburtstagsliste natürlich wie gewohnt. Patti LaBelle wird 82. Happy Birthday. Und Rod D. von Fun Factory aus den 90ern wird 57. Happy Birthday. Herzlichen Glückwunsch. 3 Stunden gehen so schnell vorbei. Das war's schon wieder mit dem Hitradio. Meine Wenigkeit Christian Graf wünscht noch einen sonnigen und schönen Nachmittag. Viel Spaß jetzt mit Radio Tode. Quicktimes natürlich auch mit dabei. Die Open Line und der Pfau. Bis demnächst. Gleiche Welle, gleiche Stelle. Ciao.
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2: Genau, wir haben nicht nur Saxophonmusik. 16.03 Uhr die Zeit. Schön, dass ihr dabei seid an einem sonnigen Pfingstsonntag. Schön, dass ihr dabei seid mit der richtigen Musikauswahl. Geht's natürlich auch gleich weiter ohne endlos Gelaber mit der Open Line und dem V auf
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2: Wo sonst?

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1: Ich bin Gregor Jose Moser. Bei hohen Temperaturen am Pfingstwochenende hat Bayerns Gesundheitsministerin Gerlach die Kommunen zu mehr Hitzeschutz aufgerufen. Die CSU-Politikerin erinnerte daran, dass es wegen des Klimawandels immer häufiger zu Hitzewellen kommt. Vor allem für Ältere, Schwangere, Säuglinge, Kleinkinder und Menschen mit bestimmten Vorerkrankungen kann die Hitze gefährlich werden. Viele Kommunen setzen laut Gerlach bereits auf mehr Begrünung, Trinkwasserspender und Freiflächen für Frischluftschneisen. Von einer rücksichtslosen Eskalation spricht Bundeskanzler Merz, von Raketenterror Außenminister Wadefuhl. Russland hat mit einem nächtlichen Großangriff auf die ukrainische Hauptstadt Kiew massive Zerstörungen verursacht. Dabei starben laut Behörden mindestens 4 Menschen. Russland selbst bestätigte bei den Angriffen, die besonders zerstörerische Hyperschallrakete vom Typ Oreshnik eingesetzt zu haben. Stehen die USA und der Iran kurz vor einem Friedensschluss? Zumindest gibt es immer mehr positive Signale von den Kriegsparteien. US-Präsident Trump rechnet mit einer baldigen Einigung, sein Außenminister Rubio vielleicht schon für heute, wie die beiden sagten. Iranische Medien berichten aber auch, es gäbe in 1 oder 2 Punkten noch Uneinigkeit. Wir schreiben immer weniger SMS. Laut Bundesnetzagentur sind letztes Jahr gut 2,9 Milliarden verschickt worden, etwa halb so viel wie noch 2024. Mehr Infos von Ursula Winkler.
2: Wie viel kann in 160 Zeichen gesagt werden? Im absoluten SMS-Rekordjahr 2012 wussten das sicher noch viele. Damals wurden hierzulande knapp 60 Milliarden SMS versendet. 20 mal so viele wie zuletzt. Da waren es im Schnitt pro Nutzer nur noch 2 SMS im Monat. Die meisten schreiben ihre Nachrichten viel lieber in Chatdiensten wie WhatsApp oder Signal.
1: Nach der Protestaktion der Fans beim Fußballpokalfinale drohen dem FC Bayern und dem VfB Stuttgart Strafen in 6-stelliger Höhe. Fans beider Vereine hatten während der Partie ihren Unmut über den Deutschen Fußballbund zum Ausdruck gebracht und massive Pyrotechnik gezündet. Das Spiel musste wegen der starken Rauchentwicklung kurzzeitig unterbrochen werden.
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3: Ein Blick auf Bayern Straßen. Hier ist der Radio Today Verkehrsdienst und der meldet auf der A9 Nürnberg Richtung München zwischen Frankfurter Ring und Schwabing. Hier haben wir Gefahr durch ein defektes Fahrzeug. Auf der A92 Deckendorf Richtung München zwischen Unterschleißheim und Oberschleißheim so rum. Hier haben wir einen Unfall und auf dem mittleren Ring zwischen Dachauer Straße und Landshuter Allee hier Gefahr durch ein defektes Fahrzeug. Today wünscht euch eine gute und sichere Fahrt.
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3: Da wäre ich jetzt auch gern. Es wird geblitzt in Dagelfing und zwar statt auswärts auf der Rennbahnstraße mit Sofortkasse in der 30er-Zone. Dann haben wir ein paar Anhänger auf der Von-Kahr-Straße statt auswärts in Sauerlach auf der Wolfratshausener-Straße, auf der Siebert-Straße, dann auf der Ismaninger-Straße, in Glonn auf der Zinneberger-Straße, in der Ortsdurchfahrt Hugelfing bei Weilheim und auf der A99 Eschenrieder-Spange von der A8 Augsburg kommend. Für weitere Blitzer wählt gern die Studionummer 7232.
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3: Da braucht man nicht in Urlaub fahren, wenn es hier so schön ist. Und zwar haben wir traumhaftes Wetter. Auch morgen und am Dienstag bleibt es sonnig und angenehm warm, meistens trocken. Die Temperatur hier 31 Grad gemessen in München, Thalkirchen. Und die Zeit, es ist jetzt 16.18 Uhr.
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1: Auch heute habt ihr die Möglichkeit, am Pfingstsonntag, wenn ihr Lust und Zeit habt und spontan seid, hier etwas zu verkaufen. Bei unserer Open Line, dem Radioflohmarkt von privat an privat. Gegen halb geht's los.
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3: Servus, Fratner, wie geht's dir denn so?
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3: München Süd. Geschissen, Alter, kennst du denn den Song vom Uwe Scheller nicht?
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3: 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Na, der läuft doch gerade im Radio. 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
4: Nein, doch. Oh.
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0: 16.31 Uhr. Jetzt startet die Open Line. Ich schaue gerade aufs Thermometer bei 31 Grad. Messen wir hier in München, Thalkirchen. Vielleicht braucht ihr einen neuen Sonnenschirm. Oder einen neuen Grill, eine neue Bierbank. Jemand anderes hat sowas, möchte es loswerden.
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0: Hören wir mal in die erste Leitung rein. Radio Today, hallo, wen darf ich begrüßen?
2: Ich bin der Jürgen.
0: Servus Jürgen.
2: Und du bist der Stefan?
0: Ja.
2: Ich möchte dir ein Grüße durchgeben, geht das?
0: Ja, sehr gerne.
2: Also, ich möchte gerne meine Lebensgefährtin, die Christine, grüßen. Und ich möchte das ganze Team von Radio Today auch grüßen und euch sagen, dass ihr ganz toll seid.
0: Dankeschön, Jürgen.
2: Und ganz besonders der Stefan Pfau.
0: Oh.
2: Ja.
0: Ja. Herzlichen Dank, Jürgen. Ich fühle mich geehrt.
2: Danke. Einen schönen Sonntag noch.
0: Schöne Pfingsten noch. Danke dir, Jürgen.
2: So, ciao.
0: Servus. Das gebe ich natürlich an mein Team weiter. Einige hören vielleicht mit gerade. 089 723 2000 die Nummer. Für die Open Line. Dreimal am Tag gibt es einen Radioflohmarkt. In der Früh, dann gegen 16.30 Uhr und 19.30 Uhr. Morgen ist ja auch Feiertag, morgen dann um 10.30 Uhr. Ansonsten montags bis freitags, also werktags um 7.30 Uhr. Morgen 10.30 Uhr, aber heute um 7:30 haben wir noch die letzte Möglichkeit, falls ihr denkt, ah ja, ich muss noch was zusammenschreiben. Und das Auto zu verkaufen, eine Antiquität. Anbieten könnt ihr übrigens, was ihr wollt, egal wie groß, egal wie teuer. Hauptsache von privat an privat und nichts vom LKW gefallen, ist klar. Und nichts Geschmackloses, so wie Schlager-LP-Sammlung oder so. Und da jetzt kein Anruf reingeht, geht jetzt Musik raus. 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Und jetzt geht's weiter mit Linkin Park.

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1: 16.43 Uhr die Zeit. Hier ist der Radio Today Verkehrsdienst und der meldet zwischen Dachauer Straße und Landshuter Allee. Hier haben wir Gefahr durch ein defektes Fahrzeug. Ansonsten wünsche ich euch da draußen eine gut gelaunte, sonnige, entspannte und sichere Fahrt. Geblitzt wird in Dagelfing, statt auswärts auf der Rennbahnstraße in der 30er-Zone mit Sofortkasse. Dann folgen ein paar Anhänger auf der A99 Eschenrieder-Spange von der A8 kommend. Dann in der Ortsdurchfahrt Hugelfing bei Weilheim in Glonn auf der Zinneberger Straße. Auf der Ismaninger Straße, auf der Siebertstraße, statt einwärts in Sauerlach auf der Wolfratshausener Straße und auf der von Kahr Straße, statt auswärts. Für weitere Blitzer wählt gern die 723-2000.
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1: Es brennt angesichts der gefährlichen Lage rund um einen explosionsgefährdeten Chemikalientank im Großraum Los Angeles.
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0: 16.51 Uhr, die Zeit. Ihr hört die Quicktimes auf Radio Today. Angesichts der gefährlichen Lage rund um einen explosionsgefährdeten Chemikalientank im Großraum Los Angeles hat Gouverneur Gavin Newsom den Notstand für den betroffenen Bezirk Orange County ausgerufen. Die Einsätze der kalifornischen Behörden, das Explosionsrisiko zu mindern oder zu beseitigen, liefen weiter, schrieb Newsom auf der Plattform X. Mit dem Ausrufen des Notstandes kann der Bundesstaat nun auf mehr Hilfe und Geld der US-Regierung in Washington hoffen. Zehntausende Anwohner wurden aufgerufen, ihre Häuser zu verlassen. Und was würde der Terminator alias Schwarzenegger sagen, wenn er sein Haus verlässt? I'll be back. So, und hier noch ein Blitzeranhänger auf der A99 auf der Eschenrieder Spange von der A8 Augsburg kommend. Werdet ihr geblitzt? Natürlich nur, wenn ihr zu schnell seid. Und falls ihr auch einen Blitzer entdeckt habt, den melden möchtet, gerne hier nach wie vor im Studio unter der 723 2000. Und gagamäßig geht's jetzt auch weiter.
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2: Und es ist gleich 17:02 Uhr. Schön, dass ihr dabei seid am Pfingstsonntag. Mit der richtigen Musikauswahl geht's natürlich jetzt weiter. Ohne Endlosgelaber am Mikrofon aus München, Thalkirchen. Für euch der Pfau auf Radio.
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1: Ich bin Gregor Jussi Moser. Von einem neuen Einbürgerungsrekord hat ja die Welt am Sonntag berichtet. Manchen Unionspolitikern ist das ein Dorn im Auge. Sie sprechen sich für längere Fristen und Einschränkungen bei der doppelten Staatsbürgerschaft aus. Tanja Wagner berichtet.
2: CDU-Innenexperte Alexander Trumm bezeichnete die Turbo-Einbürgerung ab 3 Jahren als Fehler. Seiner Ansicht nach sollten sich Ausländer eine Niederlassungserlaubnis erst erarbeiten müssen und dann könne die Einbürgerungsfrist beginnen oder generell auf 8 Jahre festgelegt werden. Hessens Innenminister Poseck schlug vor, die doppelte Staatsbürgerschaft nur in Ausnahmefällen zu genehmigen.
1: Bayerns Ministerpräsident Söder hat den Sudetendeutschen Tag in Tschechien als großes Friedensfest bezeichnet. Es sei ein historisches Signal, dass die Veranstaltung zum ersten Mal im Nachbarland stattfindet. Seit 1950 kommen Deutsche, die nach der NS-Zeit aus der damaligen Tschechoslowakei vertrieben wurden, sowie ihre Nachkommen an Pfingsten zusammen. Das Treffen findet eigentlich in Bayern statt, weil hier die meisten Sudetendeutschen Heimatvertriebenen leben. In 18 Tagen beginnt die Fußball-Weltmeisterschaft in den USA, Kanada und Mexiko. Mit Blick auf Fanfeste in Deutschland sieht Innenminister Dobrindt momentan keine konkrete Bedrohungslage wegen des Iran-Konflikts. Den Zeitungen der Funke Mediengruppe hat er gesagt, dass die Sicherheitsbehörden die Lage sehr genau im Blick behalten. In der türkischen Hauptstadt Ankara hat die Polizei die Zentrale der größten Oppositionspartei CHP gestürmt. Einsatzkräfte schossen dabei mit Tränengas und Gummigeschossen auf Menschen, die sich vor den Türen des Büros versammelt hatten. Ein Berufungsgericht hatte vor wenigen Tagen entschieden, dass ein Großteil der Führungsspitze der CHP abgesetzt werden muss. Die Entscheidung gilt als politisch motiviert. Der deutsche Tennisspieler Alexander Zverev hat die erste Runde der French Open gewonnen. Der 29-Jährige besiegte den Franzosen Bonsi glatt in 3 Sätzen. In der 2. Runde trifft Zverev auf den Tschechen Mahatsch. Ziel des Hamburgers ist der Titel. Sein größter Konkurrent ist Weltranglisten-Erster Jannik Sinner aus Italien.
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3: Der Radio Today Verkehrsdienst meldet am Pfingstsonntag störungsfreien Verkehr im Sendegebiet. Today wünscht euch eine gute Fahrt.
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3: Gewitz für den Dagelfing statt auswärts auf der Rennbahnstraße in der 30er-Zone mit Sofortkasse. Dann haben wir ein paar Blitzeranhänger, zum Beispiel auf der A99 Eschenrieder-Spange von der A8 von Augsburg kommend, in der Ortsdurchfahrt Hugelfing bei Weilheim, in Glonn auf der Zinneberger Straße, auf der Ismaninger Straße, auf der Siebertstraße statt einwärts in Sauerlach auf der Wolfratshausener Straße und auf der von Karstraße statt auswärts. Falls ihr einen Blitzer hinzufügen möchtet, weil ihr ihn gerade entdeckt habt oder einen abmelden wollt, gerne hier unter der Studionummer 723 2000.
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3: Auch morgen und am Dienstag bleibt es sonnig, angenehm warm und meistens trocken. Die Temperatur hier in München, Thalkirchen, 31 Grad. Die Zeit, es ist jetzt 17.17 Uhr. Jetzt geht's weiter mit Mantronics.
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1: Wenn die Neugierde doch nicht wäre, nach dem Brand eines Windrades auf der A7 nahe Kitzingen, fordert nun die Polizei Schaulustige auf, ausreichend Abstand zu halten. Mehr dazu gleich.
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17.26 Uhr, die Zeit. Ihr hört die Quicktimes am Pfingstsonntag auf Radio Today. Nach dem Brand eines Windrades an der A7 nahe Kitzingen fordert die Polizei Schaulustige auf, ausreichend Abstand zu halten. Es werde eindringlich davor gewarnt, den Absperrbereich zu betreten. Das teilte das Polizeipräsidium Unterfranken mit. Vor allem solle man sich nicht unter das Windrad begeben. Aufgrund möglicher weiterer herabstürzender Teile bestehe erhöhte Verletzungs- und Lebensgefahr. Diese würden auch ganz nah an das noch immer brennende Windrad herangehen und herabstürzende Teile aufsammeln. Dies sei hochgefährlich, warnte der Polizeisprecher. Wenn der Propeller, der dort dranhängt, runterkäme, könne dies zu erheblichen Verletzungen führen. Dieser drohe abzustürzen. Ja, diese Neugierde immer. Ich muss wissen, was passiert, sagte der Anführer des Vogelschwarms und flog Richtung Windkraftpark. Und hier noch ein Blitzeranhänger auf der A99, auf der Eschenrieder Spange von Augsburg kommend. Werdet ihr geblitzt, wenn ihr zu schnell seid. Für weitere Blitzermeldungen wählt gern die 723 2000. Jetzt geht's weiter mit Rick Springfield.

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1: 17.40 Uhr, die Zeit. Der Radio Today Verkehrsdienst meldet störungsfreien Verkehr im Sendegebiet. Today wünscht
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1: 17.40 Uhr, die Zeit. Der Radio Today Verkehrsdienst meldet störungsfreien Verkehr im Sendegebiet.

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1: Zwei Hunde hat die Polizei in Füssen im Landkreis Ostallgäu aus einem überhitzten Fahrzeug gerettet. Mehr Einzelheiten dazu gleich hier in meiner nächsten Meldung der Quicktimes.
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0: Für mich als Hundeliebhaber furchtbar die nächste Meldung. Da bekommt der Ausdruck Hotdog eine ganz negative Bedeutung. Zwei Hunde hat die Polizei in Füssen im Landkreis Ostallgäu aus einem überhitzten Auto gerettet. Die Polizei warnt im Zuge der hohen Temperaturen davor, Kinder und Tiere auch nur kurzzeitig in abgestellten Fahrzeugen zurückzulassen. Nach Angaben der Polizei waren die beiden Hunde am frühen Samstagabend über längere Zeit in dem Auto eingeschlossen worden. Die Beamten versorgten die Hunde anschließend auf der Dienststelle mit Wasser. Ob es in der Polizeidienststelle auch eine Schublade mit Leckerlis gab, ist nicht bekannt. Aber dieser Blitzer hier in Dagelfing, statt auswärts auf der Rennbahnstraße in der 30er-Zone, da bitte nicht rennfahren. Hier mit Sofortkasse, das heißt Sofortgeldentnahme. Und für weitere Blitzer wählt gern die 723-2000. Und wir machen jetzt weiter mit Vollgas, mit Wallbeat.
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2: Es ist jetzt 18.01 Uhr. Schön, dass ihr dabei seid. Am Pfingstsonntag mit der richtigen Musikauswahl geht's natürlich feierlich weiter. Am Mikrofon für euch aus München, Thalkirchen, der Pfau. Und das auf Radio.
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1: Ich bin Gregor Jusse Moser. In weiten Teilen Bayerns liegt die Waldbrandgefahr mittlerweile bei Stufe 4, dem zweithöchsten Wert. Besonders betroffen sind der Nordwesten und die Mitte des Freistaats, meldet der Deutsche Wetterdienst. Zur Wochenmitte droht in einzelnen Regionen sogar die höchste Stufe 5. Das Forstministerium erinnert, im Wald gilt von März bis Oktober Rauchverbot, Zigarettenkippen dürfen nicht aus dem Auto geworfen werden und offene Feuer in Waldnähe sind ebenfalls verboten. Am 11. Juni startet die Fußball-WM in den USA, Kanada und Mexiko. Aber wie sicher sind Fanfeste auch vor dem Hintergrund des Iran-Konflikts? Bundesinnenminister Dobrindt sieht momentan keine konkrete Bedrohungslage, das hat er den Funke-Medien gesagt. Mehr von Uli Reitinger.
2: Wenn Anhänger des Mullah-Regimes Rache üben wollen am verhassten Westen, sind Fanfeste natürlich dankbare Anschlagsziele. Konkrete Warnungen aber gibt es nicht und deswegen sagt Innenminister Dobrindt, es gebe aktuell keinen Anlass, von einer abstrakten in eine konkrete Bedrohungslage zu wechseln. Das aber, so Dobrindt weiter, könne sich jeden Tag ändern.
1: Studierendenvertretungen haben empört auf eine Aussage von Unionsfraktionschef Spahn reagiert. Spahn hatte dem Münchner Merkur gesagt, er sehe derzeit keine finanziellen Spielräume, staatliche Leistungen wie das BAföG zu erhöhen. Der Bundesverband liberaler Hochschulgruppen nannte das angesichts von hohen Mieten und Lebenshaltungskosten einen Schlag ins Gesicht. Nach der gerichtlichen Absetzung des Chefs der größten Oppositionspartei CHP in der Türkei nehmen die Spannungen in der Hauptstadt Ankara zu. Die Polizei ist am Nachmittag unter dem Einsatz von Tränengas in die CHP-Zentrale eingedrungen, wo sich der abgesetzte Vorsitzende Özgür Özel mit Abgeordneten verschanzt hatte. Özel verließ letztlich unter Applaus seiner Anhänger das Gebäude. Die türkische Regierung geht regelmäßig gegen die Opposition vor. Der deutsche Tennisspieler Alexander Zverev hat die erste Runde der French Open gewonnen. Der 29-Jährige besiegte den Franzosen Bonzi glatt in 3 Sätzen. In der zweiten Runde trifft Zverev auf den Tschechen Mahatsch.
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3: Ein Blick auf Bayern Straßen, hier ist der Radio Today Verkehrsdienst und der meldet auf der A94 von München kommend hier hinter Paarstetten. Hier haben wir Fahrzeugteile auf der Fahrbahn. Ich wünsche euch dann noch eine gute Fahrt.
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3: Der Blitz wird auf der Leopoldstraße statt auswärts und zwar kurz vor der gelben Tankstelle in der 30er-Zone, der kam vom Olli. In Dagelfinge statt auswärts auf der Rennbahnstraße in der 30er-Zone, hier mit Sofortkasse. Dann auf der A99 Eschenrieder-Spange von der A8 kommend und in der Ortsdurchfahrt Hugelfingen bei Weilheim, in Glonn auf der Zinneberger Straße, auf der Ismaninger Straße, auf der Siebertstraße, in Sauerlach auf der Wolfratshausener und auf der von Kahr Straße. Für weitere Blitzer wählt die 723-2000.
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3: Auch die nächsten Tage bleibt uns das Urlaubswetter erhalten. Die Temperatur hier gemessen 30 Grad in München, Thalkirchen und die Zeit. Es ist jetzt 18.16 Uhr.
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1: Eine Reiseleiterin hat auf der A8 einen Bus gestoppt, nachdem der Fahrer das Bewusstsein verloren hatte. Mehr Einzelheiten dazu gleich.
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So, kurze Tanzpause, 18.23 Uhr. Die Zeit für die nächste Meldung hier, der Quick Times. Eine Reiseleiterin auf der A8 hat einen Bus gestoppt, nachdem der Fahrer das Bewusstsein verloren hatte. Die 63-Jährige lenkte den Bus auf den Standstreifen und hielt an, wie die Polizei mitteilte. Der 57 Jahre alte Busfahrer kam in ein Krankenhaus. Auch die Reiseleiterin wurde leicht verletzt. Der Bus touchierte bei dem Manöver die Leitplanke kurz vor der Ausfahrt Weyern im Landkreis Miesbach. Alle 22 Mitglieder der Reisegruppe blieben unverletzt, dank der Helferin, und wurden von einem Ersatzbusfahrer abgeholt. Zwischenzeitlich landete auch ein Rettungshubschrauber auf der A8. Helden und Heldinnen gibt es immer wieder. Und hier noch ein Blitzer, und zwar auf der Leopoldstraße. Statt auswärts kurz vor der gelben Tankstelle wird geblitzt in der 30er-Zone mit Laserpistole. Wenn ihr zu schnell seid, für weitere Blitzer wählt gern die 723 2000. Jetzt geht's voller Emotionen weiter mit Chris de Burgh.

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1: Uhr, die Zeit, hier ist der Radio Today Verkehrsdienst und der meldet auf der A94 München Richtung Passau zwischen Paarstetten und Lengdorf. Hier haben wir Gefahr durch Reifenteile auf der Fahrbahn. Auf der A95 Garmisch Richtung München zwischen Oberdill und Fürstenried, hier haben wir Stau. Auf dem mittleren Ring zwischen Dachauer Straße und Landshuter Allee, hier Gefahr durch ein defektes Fahrzeug. Ich wünsche euch eine gute Fahrt. Gebetsfeld auf der Leopoldstraße, statt auswärts kurz vor der gelben Tankstelle, dann auf der A99 an der Eschenrieder Spange, in der Ortsdurchfahrt Hugelfing bei Weilheim, in Glonn auf der Zinneberger Straße, auf der Ismaninger Straße, auf der Siebertstraße, in Sauerlach auf der Wolfratshausener Straße und auf der von Kahr Straße. Für weitere Blitzer wählt gern die 723-2000. Weiter geht's mit Bon Jovi.
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1: Der US-Präsident Donald Trump hat den israelischen Ministerpräsidenten Benjamin Netanyahu nach israelischen Medienberichten über den Stand der Verhandlungen mit dem Iran informiert. Was er sagt, erfahrt ihr gleich.
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1: 18.52 Uhr, die Zeit. Ihr hört die Quicktimes auf Radio Today. Donald Trump hat Benjamin Netanyahu nach israelischen Medienberichten über den Stand der Verhandlungen mit dem Iran informiert und dass er weiter an der Forderung nach einem Stopp des iranischen Atomprogramms und der Entfernung sämtlicher hochrangiger oder hochrangigen Urans festhalten werde. Hoch angereicherten Urans festhalten werde. Der US-Präsident hatte auf der Plattform Truth Social geschrieben, die USA stünden kurz vor einem Rahmenabkommen mit Teheran und der Wiedereröffnung der Straße von Hormuz. Ob es ein Big Deal oder wieder nur ein Happy Meal wird, ist abzuwarten. Und hier noch ein Blitzer auf der Leopoldstraße stadtauswärts, kurz vor der gelben Tankstelle. Für weitere Blitzer wählt gern die 723-2000. Jetzt geht's weiter mit Miley Cyrus.
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2: 19.02 Uhr die Zeit. Schön, dass ihr dabei seid. Am Pfingstsonntag gegen 19.30 Uhr startet die letzte Open Line am Mikrofon für euch, der Pfau. Und das auf Radio.
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1: Ich bin Gregor Jusse Moser. Sommer in Deutschland. Die 30-Grad-Marke ist an diesem Pfingstwochenende mehrfach geknackt worden, erstmals in diesem Jahr. Tanja Wagner berichtet.
2: Es ist noch Luft nach oben. In den kommenden Tagen sind am Oberrhein auch Werte von weit jenseits der 30 Grad möglich, heißt es vom Deutschen Wetterdienst. Und die Frühsommerhitze macht nicht nur uns in Deutschland aktuell schwer zu schaffen, auch Großbritannien stöhnt unter der Hitzewelle. Cremt euch ein, mahnt dort der Wetterdienst.
1: Angesichts der hohen Temperaturen hat Bayerns Gesundheitsministerin Gerlach die Kommunen zu mehr Hitzeschutz aufgerufen. Die CSU-Politikerin erinnerte daran, dass es wegen des Klimawandels immer häufiger zu Hitzewellen kommt. Vor allem für Ältere, Schwangere, Säuglinge, Kleinkinder und Menschen mit bestimmten Vorerkrankungen kann die Hitze gefährlich werden. Viele Kommunen setzen laut Gerlach bereits auf mehr Begrünung, Trinkwasserspender und Freiflächen für Frischluftschneisen. Ein russischer Großangriff hat in der Nacht massive Zerstörungen in Kiew verursacht. Nach Angaben der ukrainischen Luftstreitkräfte setzte Russland 90 Raketen und Marschflugkörper sowie 600 Drohnen verschiedener Typen ein. Moskau bestätigte auch den Einsatz der gefürchteten Oreshnik-Hyperschallrakete. Bundeskanzler Merz verurteilte die Angriffe und sprach auf der Plattform X von einer rücksichtslosen Eskalation. US-Präsident Trump hat Hoffnungen auf eine schnelle Einigung mit dem Iran nun doch wieder gedämpft. Er habe seine Vertreter angewiesen, beim Deal nichts zu überstürzen, schrieb er auf seiner Plattform mit Blick auf den Stand des Rahmenabkommens für ein Ende des Irankriegs. Zuvor hatte Trump erklärt, dass das Rahmenabkommen weitgehend ausgehandelt sei. Der Iran sprach heute noch von ein oder zwei Punkten, in denen man sich uneinig sei. Nach dem Fußball-Pokalfinale greift der DFB-Kontrollausschuss ein. Das Gremium hat mitgeteilt, sich mit der Protestaktion von Fans zu beschäftigen. Anhänger sowohl des FC Bayern als auch des VfB Stuttgart hatten während des Spiels im Berliner Olympiastadion ihren Unmut über den DFB zum Ausdruck gebracht. Sie zündeten außerdem Pyrotechnik, was wegen dichten Rauchs zu einer Spielunterbrechung führte.
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3: Ein Blick auf Bayern Straßen. Hier ist der Radio Today Verkehrsdienst und der meldet auf der A9 beidseitig zwischen Pfaffenhofen und Allershausen Gefahr durch Personen am Standstreifen. Auf der A94 München Richtung Passau zwischen Paarstetten und Lengendorf hier immer noch Gefahr durch Reifenteile auf der Fahrbahn. Auf der A99 München Süd Richtung München Nord zwischen Aschheim-Ismaning und Kreuz München Nord. Hier haben wir Gefahr durch ein Plastikteil auf der Fahrbahn. Auf dem Mittleren Ring zwischen Dachauer Straße und der Landshuter Allee hier besteht Gefahr durch einen defekten PKW. Today wünscht euch natürlich eine gut gelaunte, musikalische und sichere Fahrt.
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3: Es wird geblitzt auf der Leopoldstraße, statt auswärts kurz vor der gelben Tankstelle in der 30er-Zone. Dann haben wir ein paar Blitzer-Anhänger, einmal auf der A99 Eschenrieder-Spange von der A8 von Augsburg kommend, dann in der Ortsdurchfahrt Hugelfing und zwar bei Weilheim, dann in Glonn auf der Zinneberger Straße, auf der Ismaninger Straße, auf der Siebertstraße, statt einwärts in Sauerlach auf der Wolfratshausener Straße und auf der von Kahr Straße, statt auswärts. Für weitere Blitzer wählt gern die 723-2000.
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3: Auch morgen und am Dienstag bleibt es sonnig, angenehm warm und meistens trocken. Die Temperatur hier gemessen in München, Thalkirchen, 30 Grad. Die Zeit, es ist jetzt 19.17 Uhr. Jetzt geht's weiter mit den Supremes.

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1: 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Die Nummer kennt ihr, das ist die ganz normale Studionummer 089 723 2000 für privaten An- und Verkauf.
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3: Servus, Fratner, wie geht's dir denn so?
4: Ach du, was soll ich sagen? Mein Garten macht mir Sorgen, der könnte mal wieder so richtig hergerichtet.
3: München Süd. Geschissen, Alter. Kennst du denn den Song von Uwe Scheller nicht?
4: Ein Song? Was für ein Song?
3: Gartenwelt. Na, der läuft doch gerade im Radio. Hör einmal.
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4: 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Was soll das sein?
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6: Servus zusammen.
3: Ja, da schau her, der Uwe Scheller persönlich.
4: Nein, doch. Oh.
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0: Act Like You Know von den Fat Larrys, von der Fat Larrys Band. Jetzt habt ihr die Möglichkeit, unter dem Motto natürlich auch jetzt hier euch zu zeigen. Ruft gerne an, live. Ihr seid jetzt live, 089-723-2000. Die Nummer, um etwas zu verkaufen. Möchtet ihr irgendwas kaufen, dann ruft jetzt hier an. Oder wenn ihr etwas zu verkaufen habt, beschreibt das kurz, das Objekt der Begierde, euren Vornamen, zweimal die Telefonnummer und schon habt ihr eine Anzeige gestartet.
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0: 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Dann hören wir mal rein.
2: Radio Today, hallo, wen darf ich begrüßen?
3: Hallo, es ist Uschi, ich probiere.
2: Hallo.
3: Wegen der Gartengruppe, die ich verschenken will.
2: Ja.
3: Hat gestern leider keiner angerufen, aber wahrscheinlich sitzen die alle in ihrem Garten und haben was. Oder sie sitzen im Biergarten und hören es nicht.
2: Oder so, Uschi. Dann beschreib doch nochmal, was du alles anzubieten hast.
3: Ja, also Sitzgruppe, zwei Sessel, eine Gartenbank, ein niedriger Tisch, schmiedeeisener Kerzenständer, zwei Klappliegen, Sonnenschirm, zwei Teppiche und das alles eben zu verschenken.
2: Okay,
3: und in gutem Zustand und eigentlich relativ hochwertig.
2: Okay, das heißt, die Gartenmöbel, aus welchen, sind die aus Kunststoff oder aus Holz oder aus, nee, was ist das?
3: In Holz, weißer Holzstuhl, und der andere ist aus Stahl mit so einem Geflecht, so ein weichen Plastikgeflecht. Ja. Also
2: okay.
3: sehr bequem.
2: Ah, sehr schön.
3: Sehr schön.
2: Ja, vielleicht klappt es jetzt diesmal.
3: Ja, und es muss leider weg wegen der Hausverwaltung, ja.
2: Die böse Hausverwaltung.
3: Die böse Hausverwaltung,
2: das darf doch wohl nicht wahr sein. Und das am Pfingsten. Also Uschi, dann gib uns doch mal
3: meine
2: die
3: Nummer,
2: Telefonnummer. Ja.
3: Meine Nummer, München, 089 50 80. Ich wiederhole nochmal, 50 74 85. Und das Ganze wäre im Westend.
2: Alles klar.
3: Und ist kostenlos gegen Abholung.
2: Ja, wunderbar. Dann, ja, vielleicht klappt es diesmal. Ansonsten rufst du gerne nochmal an, Uschi.
3: Klappt. Gut, okay.
2: Ja?
3: Danke.
2: Schönen Abend dir. Danke. Bitte. Servus.
3: Ciao.
0: Ein Pfingstgeschenk sozusagen. Sowas kostet viel Geld. Und selten ist es auch geschmackvoll. Aber in Weiß, da kann man nichts verkehrt machen. 089-723-2000, die Nummer. Für die letzte Open Line heute. Morgen am Pfingstmontag gibt es natürlich auch wieder die Möglichkeit, dabei zu sein. Die erste Open Line dann um 10.30 Uhr, ist ja noch Feiertag. Dann wieder gegen 16.30 Uhr und 19.30 Uhr, das sind die drei Zeiten. Und da jetzt kein Anruf reingeht, geht Musik raus.

0: Auf der A99 Eschenrieder Spange von der A8 Augsburg kommend. Dann in der Ortsdurchfahrt Hugelfing bei Weilheim. In Glonn auf der Zinneberger Straße, auf der Ismaninger Straße, auf der Siebertstraße stadteinwärts, in Sauerlach auf der Wolfratshausener Straße und auf der von Karstraße stadtauswärts. Für weitere Blitzermeldungen, ob ihr einen entdeckt habt oder einen abmelden möchtet, wählt gern hier die Studionummer 723 2000.
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1: In meiner letzten Meldung geht es um China. China hat 3 neue Raumfahrer auf den Weg zu seiner Raumstation Tiangong gebracht. Mehr dazu gleich hier in meiner letzten Meldung.
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0: Computerlogbuch der Quicktimes, 19.52 Uhr, der Weltraum. Unendliche Weiten, dies ist die Playlist von Radio Today auf der Mission, negative Gedanken zu beseitigen. China hat 3 neue Raumfahrer auf den Weg zu einer Raumstation Tiangong gebracht. Die Crew soll dort die derzeitige Besatzung ablösen. Erstmals soll zudem ein chinesischer Raumfahrer rund 1 Jahr im All auf der Station bleiben. Welches Mitglied der neuen Crew dafür ausgewählt wird, soll erst im Verlauf der Mission im Orbit entschieden werden. China will mit dem längeren Aufenthalt unter anderem untersuchen, wie sich Langzeitmissionen auf den menschlichen Körper auswirken. Ja, was soll das mit dem menschlichen Körper machen? Radioaktivität, Vakuum, minus 270 Grad da draußen im All. Da fühlt sich der Mensch im Biergarten doch viel wohler. V-Ende. So, ihr Lieben, danke fürs Dabeisein. Das war die Quicktimes am Sonntag, dem 24. Mai. Jetzt geht's auch weiter mit der Abendwelle Through the Night. Ich wünsche euch einen schönen Pfingstsonntagabend, erquickend und labend. Ein Schau vom V. Bis morgen. Habe die Ehre. Aloha, Baba und Servus.
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2: 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Die genaue Zeit. Es ist jetzt 20 Uhr und eine Minute.
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1: Ich bin Gregor Jusse Moser. In weiten Teilen Bayerns liegt die Waldbrandgefahr mittlerweile bei Stufe 4, dem zweithöchsten Wert. Betroffen sind besonders der Nordwesten und die Mitte des Freistaats, meldet der Deutsche Wetterdienst. Zur Wochenmitte droht in einzelnen Regionen sogar die höchste Stufe 5. Das Forstministerium erinnert, im Wald gilt von März bis Oktober Rauchverbot, Zigarettenkippen dürfen nicht aus dem Auto geworfen werden und offene Feuer in Waldnähe sind ebenfalls verboten. Studierendenvertretungen haben empört auf eine Aussage von Unionsfraktionschef Spahn reagiert. Spahn hatte dem Münchner Merkur gesagt, er sehe derzeit keine finanziellen Spielräume, staatliche Leistungen wie das BAföG zu erhöhen. Der Bundesverband liberaler Hochschulgruppen nannte das angesichts von hohen Mieten und Lebenshaltungskosten einen Schlag ins Gesicht. Die Ukraine hat nach massiven russischen Luftangriffen auf Kiew und andere Regionen eine Dringlichkeitssitzung im UN-Sicherheitsrat beantragt. Das Außenministerium fordert eine starke internationale Antwort auf die Angriffe. Dabei sind in der gesamten Ukraine mindestens 4 Menschen getötet und rund 100 verletzt worden. Russland hat auch den Einsatz einer Oreshnik-Hyperschallrakete bestätigt. China hat 3 neue Raumfahrer auf den Weg zu seiner Raumstation Tiangong gebracht. Die Crew soll die aktuelle Besatzung ablösen. Erstmals wird zudem ein chinesischer Raumfahrer rund 1 Jahr im All auf der Station bleiben. China will mit dem längeren Aufenthalt unter anderem untersuchen, wie sich Langzeitmissionen auf den menschlichen Körper auswirken. Die Geldstrafen für den FC Bayern und den VfB Stuttgart könnten nach den Fanprotesten beim Pokalfinale 6-stellig werden. Der DFB hat bestätigt, dass sich der Kontrollausschuss des Verbandes mit der Pyroshow beider Fanlager beschäftigen wird. Mehr von Babette Büchner.
2: Mit Bannern und Sprechchören hatten die Fans ihrem Ärger über den DFB Luft gemacht. Zum Abschluss der Aktion sorgten beide Fanlager dann mit massiver Pyrotechnik für eine Spielunterbrechung. Das erhöht die Geldstrafe deutlich. Wie die großen Transparente und die vielen Fackeln überhaupt ins Berliner Olympiastadion kommen konnten, ist unklar.
3: Der Autoverkehrsdienst meldet normalen Verkehr in und um München.

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2: Sie hören Radio Today 89 München. Die genaue Zeit, es ist jetzt 21 Uhr.
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1: Ich bin Gregor Jusse Moser. Das lange heiße Pfingstwochenende genießen viele im oder am Wasser. Es war heute oft voll an den Seen und in Frei- und Schwimmbädern. Die Deutsche Lebensrettungsgesellschaft warnt jedoch vor der Gefahr tödlicher Badeunfälle. Mehr von Tanja Wagner.
2: So mancher Bademeister durfte die Tage mit einem mulmigen Gefühl am Beckenrand sitzen. Denn noch immer gibt es laut DLRG viel zu viele Nichtschwimmer im Land. In etlichen Schwimm- und Freibädern gilt mittlerweile die Regel, ohne Bronzeabzeichen geht's ohne erwachsene Begleitung auch nicht hinein. Große Gefahren lauern auch an unbeaufsichtigten Badestellen.
1: Bei den nächtlichen russischen Angriffen auf Kiew sind auch die dortigen Studios der ARD und der Deutschen Welle beschädigt worden. Wie beide Rundfunkanstalten mitteilten, befanden sich keine Mitarbeiter in den Studios. Es seien jedoch Fenster zu Bruch gegangen, Technik zerstört worden und Wände eingestürzt. Der Deutsche Journalistenverband sprach von einem Angriff Russlands auf die unabhängige Berichterstattung. Nach der gerichtlichen Absetzung des Chefs der größten Oppositionspartei CHP in der Türkei nehmen die Spannungen in der Hauptstadt Ankara zu. Die Polizei ist am Nachmittag unter dem Einsatz von Tränengas in die CHP-Zentrale eingedrungen, wo sich der abgesetzte Vorsitzende Özgür Özel mit Abgeordneten verschanzt hatte. Özel verließ letztlich unter Applaus seiner Anhänger das Gebäude. Die türkische Regierung geht regelmäßig gegen die Opposition vor. In Füssen hat die Polizei zwei Hunde aus einem überhitzten Auto gerettet. Die Tiere waren gestern am frühen Abend über längere Zeit in dem Fahrzeug eingesperrt. Gegen die 71-jährige Besitzerin läuft jetzt ein Ermittlungsverfahren wegen eines möglichen Verstoßes gegen das Tierschutzgesetz. Die Polizei erinnert nochmal, Kinder und Tiere sollten bei hohen Temperaturen nicht im Auto gelassen werden, auch nicht bei geöffnetem Fenster. Der deutsche Tennisspieler Alexander Zverev hat die erste Runde der French Open gewonnen. Der 29-Jährige besiegte den Franzosen Bonzi glatt in 3 Sätzen. In der zweiten Runde trifft Zverev auf den Tschechen Mahatsch.
3: Der Autoverkehrsdienst meldet A96. Zwischen Ammerseestraße und Fürstenriederstraße ist ein Unfall passiert. Bitte beachten Sie die Verkehrslage und passen Sie Ihre Route entsprechend an. Ihr Autoverkehrsdienst wünscht gute Fahrt.

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2: Sie hören Radio Today 89 München. Die genaue Zeit, es ist jetzt 22 Uhr.

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1: Ich bin Justin Hamm. In weiten Teilen Bayerns liegt die Waldbrandgefahr mittlerweile bei Stufe 4, dem zweithöchsten Wert. Besonders betroffen sind der Nordwesten und die Mitte des Freistaats, meldet der Deutsche Wetterdienst. Zur Wochenmitte droht in einzelnen Regionen sogar die höchste Stufe 5. Das Forstministerium erinnert, im Wald gilt von März bis Oktober Rauchverbot, Zigarettenkippen dürfen nicht aus dem Auto geworfen werden und offene Feuer in Waldnähe sind auch verboten. In der SPD gibt es Widerstand gegen mögliche Kürzungen beim Elterngeld. Fraktionsvize Dagmar Schmidt hat sich im Spiegel dagegen ausgesprochen, das Elterngeld pauschal zu kürzen. Familienpolitik müsse verlässlich und planbar bleiben. Hintergrund: Finanzminister Klingbeil hat alle Ministerien zu Einsparungen verpflichtet. Familienministerin Prien hatte deshalb eine Verkürzung der Bezugsdauer oder niedrigere Leistungen ins Spiel gebracht. Die Ukraine hat nach massiven russischen Luftangriffen auf Kiew und andere Regionen eine Dringlichkeitssitzung im UN-Sicherheitsrat beantragt. Das Außenministerium fordert eine starke internationale Antwort auf die Angriffe. Dabei sind in der gesamten Ukraine mindestens 4 Menschen getötet und rund 100 verletzt worden. Russland hat auch den Einsatz einer Oreshnik-Hyperschallrakete bestätigt. Kostüme, Tanz und Musik aus aller Welt gibt es an diesem Wochenende wieder in Berlin zu sehen, beim Karneval der Kulturen. Seit genau 30 Jahren soll er ein Zeichen gegen Rassismus und für Vielfalt sowie ein friedliches Miteinander setzen. Den Organisatoren zufolge haben an der Straßenparade heute knapp 70 internationale Gruppen teilgenommen. Sie lockten etwa 770.000 Besuchende an. Seit Freitag und auch noch morgen finden außerdem Feste statt. Die Geldstrafen für den FC Bayern und den VfB Stuttgart könnten nach den Fanprotesten beim Pokalfinale 6-stellig werden. Der DFB hat bestätigt, dass sich der Kontrollausschuss des Verbandes mit der Pyroshow beider Fanlager beschäftigen wird. Mehr von Babette Büchner.
2: Mit Bannern und Sprechchören hatten die Fans ihrem Ärger über den DFB Luft gemacht. Zum Abschluss der Aktion sorgten beide Fanlager dann mit massiver Pyrotechnik für eine Spielunterbrechung. Das erhöht die Geldstrafe deutlich. Wie die großen Transparente und die vielen Fackeln überhaupt ins Berliner Olympiastadion kommen konnten, ist unklar.
3: Der Autoverkehrsdienst meldet A9, München Richtung Nürnberg. Zwischen der A9 und der A92 ist der rechte Fahrstreifen blockiert. Hier besteht Gefahr durch einen defekten PKW. Ihr Autoverkehrsdienst wünscht gute Fahrt.

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2: 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Die genaue Zeit, es ist jetzt 23 Uhr.
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1: Ich bin Justin Hamm. Die Geburtenrate sinkt seit Jahren. Nun wird über mögliche Kürzungen beim Elterngeld gesprochen. Familienministerin Prien von der CDU hatte diese ins Spiel gebracht. Der Koalitionspartner warnt. SPD-Politikerin Schmidt sagte dem Spiegel nun, Familienpolitik dürfe kein Steinbruch für kurzfristige Haushaltskonsolidierung sein. Familien müssten planen und sich auf die Politik verlassen können. Erst hatte US-Präsident Trump Hoffnung auf Fortschritte in den Friedensverhandlungen mit dem Iran gemacht. Einen Tag später tritt er nun auf die Bremse. Er habe seine Vertreter angewiesen, nichts zu überstürzen, schrieb Trump auf Truth Social. Nach Darstellung iranischer Medien gibt es auch noch Uneinigkeit in ein oder zwei Punkten. Größter Streitpunkt dürfte die Kontrolle über die Straße von Hormuz sein. Die gesamte Weltwirtschaft ist von dieser Meeresenge abhängig. Ein Regionalzug mit über 300 Passagieren ist am Abend in der Nähe von Ingolstadt evakuiert worden. Der Zug sei kurz vor 19 Uhr auf Höhe Stammham im Landkreis Eichstätt stehen geblieben, so die Polizei. Der Grund ist noch unklar. Ein großes Aufgebot an Rettungskräften kümmerte sich um die Passagiere. Diese wurden mit Bussen über die A9 weitergebracht. Sommer in Deutschland. Die 30-Grad-Marke ist an diesem Pfingstwochenende mehrfach geknackt worden und das zum ersten Mal in diesem Jahr. Tanja Wagner berichtet.
2: Es ist noch Luft nach oben. In den kommenden Tagen sind am Oberrhein auch Werte von weit jenseits der 30 Grad möglich, heißt es vom Deutschen Wetterdienst. Und die Frühsommerhitze macht nicht nur uns in Deutschland aktuell schwer zu schaffen, auch Großbritannien stöhnt unter der Hitzewelle. Cremt euch ein, mahnt dort der Wetterdienst.
1: In der Basketball-Bundesliga gibt's zwei entscheidende Spiele im Kampf ums Playoff-Halbfinale. Würzburg hat die Serie gegen Bonn ausgeglichen. Nach dem 82-70 Sieg steht es nun 2-2. Und auch Berlin hat gegen Vechta Spiel 5 erzwungen durch ein 85-79. Die Entscheidungen fallen jeweils am Mittwoch. München und Bamberg hatten es schon ins Halbfinale geschafft.
3: Der Autoverkehrsdienst meldet normalen Verkehr in und um München.

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3: Sie hören Radio Today 89 München. Die genaue Zeit, es ist jetzt 0:03.

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1: Ich bin Justin Hamm. In Deutschland hat es 2025 einen neuen Einbürgerungsrekord gegeben. Die Union will da jetzt dagegen steuern. CDU-Politiker Trohm forderte in der Welt am Sonntag, die Einbürgerungsfrist wieder auf 8 Jahre zu verlängern und die doppelte Staatsbürgerschaft abzuschaffen. Beides war in den Koalitionsverhandlungen mit der SPD nicht durchsetzbar. Auch Hessens Innenminister Posek will die Mehrstaatlichkeit auf Ausnahmefälle begrenzen. Immer wieder fallen in der Nähe von US-Präsident Trump Schüsse. Gestern in unmittelbarer Nähe des Weißen Hauses. Der Angreifer wurde von Sicherheitskräften getötet, ein Passant wurde verletzt. Trump dankte nun den Sicherheitskräften. Tina Eck berichtet.
2: An einer Straßenkreuzung nicht weit vom Weißen Haus hatte ein Mann auf Secret Service Beamte geschossen, die daraufhin zurückfeuerten. Ein Motiv ist noch unklar, aber Trump schrieb, der Angreifer habe eine gewalttätige Vergangenheit gehabt und sei vom Weißen Haus besessen gewesen. Nach den Schüssen war das ganze Gelände und Umfeld abgeriegelt worden. Trump verbringt das Feiertagswochenende hier in Washington.
1: Der Deutsche Wetterdienst warnt vor weiter sehr hohen Temperaturen in den nächsten Tagen. Zum Pfingstmontag sind später bis zu 34 Grad drin, und zwar im Südwesten. Der Dienstag toppt das Ganze nochmal mit bis zu 35 Grad. Speziell in der Mittagssonne sei für kranke und empfindliche Menschen Vorsicht geboten, so der DWD. Eine Gleitschirmpilotin hat einen unglaublichen Unfall mit einem Kleinflugzeug erlebt und das Ganze live gefilmt. Auf den Aufnahmen, die die Österreicherin auf Instagram hochlud, ist zu sehen, wie eine Cessna über ihrem Kopf vorbeirast und den Gleitschirm zerfetzt. Die 44-Jährige konnte den Rettungsschirm auslösen und sicher landen. Der Unfall passierte am Samstag bei Zell am See. Die Polizei ermittelt nun gegen die Piloten des Flugzeugs. Ein recht erfolgreicher Auftakt für die deutschen Teilnehmenden beim zweiten Tennis-Grand-Slam des Jahres, den French Open. Deutschlands Nummer 1 Alexander Zverev erledigte seine Erstrundenaufgabe in Paris ohne Probleme 3:0 gegen den Franzosen Benjamin Bonzi. Tamara Korpac gewann gegen die Spanierin Sara Sorribes-Tormo glatt in 2 Sätzen. Jannik Hanfmann musste sich nach einem 1:3 gegen Hamad Medjedovic aus Serbien verabschieden.
3: Der Autoverkehrsdienst meldet normalen Verkehr in und um München.
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1: Ich bin Justin Hamm. Internationale Friedensmissionen sind derzeit stark in Gefahr. Das zeigt ein Bericht des Stockholmer SIPRI-Instituts. Demnach gab es in den vergangenen 25 Jahren nie so wenige UN-Blauhelme und andere Einsatzkräfte bei Friedensoperationen wie zuletzt. Kollegin Julia Weschenbach, was sind die Gründe dafür?
2: Ein perfekter Sturm aus finanziellen und politischen Faktoren, sagen die Forscher. Allein den UN-Blauhelmen fehlten im vergangenen Jahr 2 Milliarden US-Dollar. Die USA schulden den Vereinten Nationen Milliarden an Mitgliedsbeiträgen, unter anderem für die Friedensmissionen. Die Finanzprobleme könnten dramatische Folgen haben. Mehr Konflikte, die zivile Bevölkerung härter treffen.
1: In weiten Teilen Bayerns liegt die Waldbrandgefahr mittlerweile bei Stufe 4, dem zweithöchsten Wert. Besonders betroffen sind der Nordwesten und die Mitte des Freistaats, meldet der Deutsche Wetterdienst. Zur Wochenmitte droht in einzelnen Regionen sogar die höchste Stufe 5. Das Forstministerium erinnert, im Wald gilt von März bis Oktober Rauchverbot. Die Geburtenrate sinkt seit Jahren. Nun wird über mögliche Kürzungen beim Elterngeld gesprochen. Familienministerin Prien von der CDU hatte diese ins Spiel gebracht. Der Koalitionspartner warnt nun. SPD-Politikerin Schmidt sagte dem Spiegel, Familienpolitik müsse planbar und verlässlich sein. Kostüme, Tanz und Musik aus aller Welt gab und gibt es am langen Pfingstwochenende wieder in Berlin zu sehen, beim Karneval der Kulturen. Seit genau 30 Jahren soll er ein Zeichen gegen Rassismus und für Vielfalt sowie ein friedliches Miteinander setzen. Bei der gestrigen Straßenparade in der Hauptstadt waren fast 800.000 Besucher dabei. Kimi Antonelli ist in der Formel 1 weiter nicht zu stoppen. Der 19 Jahre alte Italiener hat in Kanada sein 4. Rennen in Folge gewonnen. In Montreal fuhr der Mercedes-Pilot vor Lewis Hamilton im Ferrari und Max Verstappen im Red Bull über die Ziellinie. Antonellis Teamkollege und WM-Kontrahent George Russell schied mit einem Motorschaden aus. Der deutsche Nico Hülkenberg im Audi kam nicht in die Punkte, er wurde 12.
3: Der Autoverkehrsdienst meldet normalen Verkehr in und um München.

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